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Topic und Becky G. Sorry Papi. 94.3 RS2.

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1: Es ist 5:05. Ich bin Cornelius Dreger. US-Präsident Trump hat sich bei der Fußball-WM eingemischt und das auch ganz offen zugegeben. Bei einer Pressekonferenz sagte er, ja, er habe FIFA-Boss Infantino angerufen und gebeten, die rote Karte für den US-Stürmer Belogan zurückzunehmen. Infantino sagt, dass die Sperre aufgehoben wurde, sei von unabhängigen FIFA-Gremien entschieden worden. Das dürfte die massive weltweite Kritik allerdings kaum verstummen lassen. Rotsünder Belogan hat es im laufenden Achtelfinalspiel USA-Belgien unterdessen in die Startelf geschafft. Der Sieger der Partie trifft im Viertelfinale auf Spanien. Der Europameister hat sich am Abend mit 1:0 gegen Portugal durchgesetzt. Die Kieler Werft TKMS hat einen Milliardenauftrag an Land gezogen. Kanada will bis zu 12 U-Boote bestellen. Es ist der bislang größte Einzelauftrag für das Rüstungsunternehmen. Das genaue Volumen wurde nicht genannt. Kanadische Medien sprechen von bis zu 62 Milliarden Euro in den kommenden Jahrzehnten. Kanzler Merz und Verteidigungsminister Pistorius begrüßen die Entscheidung. TKMS hat sich gegen einen Konkurrenten aus Südkorea durchgesetzt. Bis Ende kommenden Jahres sollen nun die Details geklärt und Verträge unterzeichnet werden. Der Haushalt für das kommende Jahr ist wieder proppevoll. Die Bundesregierung hat den neuen Entwurf beschlossen. Es geht um Ausgaben in Höhe von gut 555 Milliarden Euro und jede Menge neue Schulden, Finanzminister Klingbeil sagte.
2: Wir wollen unser Land wieder auf Wachstumskurs bringen. Wir wollen die Arbeitsplätze der Zukunft in Deutschland schaffen. Wir setzen auf Hightech, auf KI, auf Innovation. Und wir wollen in Zukunft sicher leben. Und deswegen stärken wir Sicherheit, Resilienz und Verteidigung.
1: Kritik an dem Entwurf kommt unter anderem vom Bundesverband der deutschen Industrie. Die höheren Ausgaben und Schulden seien alarmierend. Es brauche eine solide Haushaltsplanung. Das Elterngeld soll offenbar leicht erhöht werden. Das steht laut dem Magazin Politico in einem Gesetzentwurf von Familienministerin Prien. Außerdem soll das Elterngeld nur noch maximal 12 Monate lang ausgezahlt werden. Dafür muss jedes Elternteil mindestens 3 Monate Elternzeit nehmen.
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1: Es ist 3:05. Ich bin Cornelius Dreger. Es ist einer der größten Rüstungsaufträge für Deutschland überhaupt. Kanada will bei der Kieler Werft TKMS bis zu 12 U-Boote kaufen. Das hat Kanadas Premier Carney bekannt gegeben. Damit steigt Kanada in ein gemeinsames U-Boot-Projekt der NATO-Partner Deutschland und Norwegen ein. Beide Länder haben schon 12 U-Boote desselben Typs bestellt. Kanzler Merz sprach von einem starken Zeichen der transatlantischen und europäischen Zusammenarbeit in der Verteidigungsindustrie. Die Bundesregierung will im kommenden Jahr noch mehr Geld ausgeben. Das Kabinett hat jetzt den Haushaltsentwurf beschlossen. Der hat ein Volumen von 555 Milliarden Euro. Außerdem will Finanzminister Klingbeil fast 120 Milliarden neue Schulden aufnehmen. Kritik gibt's etwa an den deutlich höheren Rüstungsausgaben. Klingbeil sagte dazu:
2: Wir müssen in kürzester Zeit 3 Jahrzehnte aufholen, in denen unsere Bundeswehr runtergespart wurde. Wir müssen Jahrzehnte aufholen, in denen wir nicht in unsere Verteidigungsfähigkeit investiert haben und dabei keine neuen Schulden zu machen. Das geht nicht, das ist wie ohne Rakete zum Mond fliegen.
1: Berlin will Konsequenzen aus dem Stromausfall vor einem halben Jahr ziehen. Eine Expertenkommission schlägt mehr Übungen vor, um sich auf den Ernstfall vorzubereiten. Außerdem soll das Lage- und Krisenzentrum ausgebaut werden. Zehntausende Haushalte waren durch einen Brandanschlag im Januar tagelang ohne Strom. 7 Jahre nach dem Lebensmittelskandal um keimverseuchte Wurst des hessischen Herstellers Wilke hat jetzt der Prozess begonnen. 11 Menschen waren damals ums Leben gekommen. 3 früheren Firmenverantwortlichen wird unter anderem fahrlässige Tötung vorgeworfen. Hunderte Feuerwehrleute kämpfen in Südfrankreich weiter gegen einen großen Waldbrand. Seit dem Wochenende haben die Flammen in den Pyrenäen eine Fläche von über 6000 Fußballfeldern zerstört. Die Behörden riefen etwa 10.000 Bewohner in kleineren Dörfern auf, sich in Sicherheit zu bringen. Rassismusskandal bei der Fußball-WM. Nachdem Paraguay gegen Frankreich ausgeschieden ist, hat eine Senatorin aus Paraguay Frankreich-Kapitän Mbappé aufs Übelste rassistisch beleidigt. Die Regierung Paraguays hat das jetzt verurteilt. Auch Frankreichs Präsident Macron stellte sich hinter den Fußballstar.
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1: Es ist 5:05. Ich bin Cornelius Dreger. Guten Morgen. Ob ein Anruf aus dem Weißen Haus bei der FIFA das noch retten kann? Die USA haben das Achtelfinalspiel gegen Belgien mit 1:4 verloren und scheiden damit aus dem Wettbewerb aus. Und das, obwohl der beste US-Stürmer nach einer mehr als umstrittenen Entscheidung der FIFA doch in der Startelf stehen konnte. US-Präsident Trump hatte sich bei FIFA-Boss Infantino persönlich für Rotsünder Belogen eingesetzt. Belgien jubelt nun also. Im Viertelfinale wartet mit Spanien aber ein harter Brocken. Der Europameister hat sich am Abend gegen Portugal mit 1:0 durchgesetzt. Die Kieler Werft TKMS hat einen Milliardenauftrag an Land gezogen. Kanada will bis zu 12 U-Boote bestellen. Es ist der bislang größte Einzelauftrag für das Rüstungsunternehmen. Das genaue Volumen wurde nicht genannt. Kanadische Medien sprechen von bis zu 62 Milliarden Euro in den kommenden Jahrzehnten. Kanzler Merz und Verteidigungsminister Pistorius begrüßten die Entscheidung. TKMS hat sich gegen einen Konkurrenten aus Südkorea durchgesetzt. Bis Ende kommenden Jahres sollen nun die Details geklärt und Verträge unterzeichnet werden. Der Haushalt für das kommende Jahr ist wieder proppevoll. Die Bundesregierung hat den neuen Entwurf beschlossen. Es geht um Ausgaben in Höhe von gut 555 Milliarden Euro und jede Menge neue Schulden, Finanzminister Klingbeil sagte.
2: Wir wollen unser Land wieder auf Wachstumskurs bringen. Wir wollen die Arbeitsplätze der Zukunft in Deutschland schaffen. Wir setzen auf Hightech, auf KI, auf Innovation. Und wir wollen in Zukunft sicher leben. Und deswegen stärken wir Sicherheit, Resilienz und Verteidigung.
1: Kritik an dem Entwurf kommt unter anderem vom Bundesverband der deutschen Industrie. Die höheren Ausgaben und Schulden seien alarmierend. Es brauche eine solide Haushaltsplanung. Was bringen mögliche Sonntagsöffnungen den Innenstädten wirklich? Der DGB meint, dadurch werden kleine Geschäfte weiter verdrängt. Es profitieren nur große Handelsketten davon. Die Folge seien trostlose Innenstädte. Tourismuskoordinator Ploss sagt dagegen, das würde Innenstädten einen Schub verleihen.
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3: Hallo, schönen guten Morgen am Dienstag. Schön, dass ihr so früh schon dabei seid. Ich bin Patti. Ja, welcher Job ist gerade undankbarer? Was denkt ihr? Bundeskanzler oder Bundestrainer? Ja, so früh am Morgen wahrscheinlich jeder Job. Nick war unterwegs in Reinickendorf und er hat mal geeignete Kandidaten für die zwei Jobs gesucht. Hört er in 7 Minuten hier bei 94.3 RS2.

0: Bundestrainer oder Bundeskanzler? Was wärt ihr lieber nicht? Guten Morgen am Dienstag, hier ist die RS2-Morgenshow. Nick war in Reinickendorf unterwegs und hat mal potenzielle Nachfolger für die gerade wirklich unattraktivsten Jobs des Landes gesucht.
1: Ich stehe mit Roland und Maike. Hi, ihr zwei.
2: Hi.
3: Hallo.
1: Wer würde welchen übernehmen von euch?
3: Gar keinen eigentlich.
1: Wegducken gilt jetzt nicht mehr.
2: Bundestrainer. Ist doch ein einfacher Job. Irgendwo hinfahren, ein bisschen Fußball gucken und dann ein paar gute Leute aufstellen.
1: Trainingslager.
2: So, ein bisschen das Leben genießen. Genau, ja,
1: Fahrradfahren.
2: Alles klar.
1: Okay, ja, mehr haben die ja scheinbar nicht gemacht.
2: Ne, haben sich eine schöne Reise gemacht.
1: Und dazu 400.000 Euro im Monat?
2: Ja, schmeckt doch auch, oder?
1: Und warum nicht Bundeskanzler, Maike? Jetzt sag mal kurz, was ist los? Jetzt muss auch einer machen.
3: Ich glaube, wäre mir zu viel Verantwortung, muss ich ehrlicherweise sagen.
1: Bundeskanzler wäre für dich eine Option? Auch. Traut sich alles zu.
2: Respekt vor dem Amt, aber ja, gibt ja auch Leute, die sowas machen müssen.
1: Richtig. Hälfte der Männer trauen sich zu, ein Flugzeug zu landen auch, obwohl sie es gar nicht können. Erkennst du ihn hier wieder auch ein bisschen?
3: Ein bisschen, ja.
1: Ich fühle mich wohl in seiner Anwesenheit.
2: Ja, so viel kann ich jetzt auch nicht, aber Bundeskanzler mit ein bisschen gesundem Menschenverstand und mal Empathie.
1: Wir würden ihn wählen, egal welches Amt.
3: Ich glaube schon, ja.
0: So viel kann ich jetzt auch nicht, sagt er. Das ist ein Satz, den man aus dem Mund vom Kanzler auf jeden Fall nicht hören würde, ja. Roland vor Präsident, ich würde ihm auch vertrauen. Schönen guten Morgen, hier ist 94.3 RS2.

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0: Darauf habt ihr doch auch das ganze Jahr schon hingefiebert, oder? Schönen guten Morgen, die RS2 Morgenshow ist an, den Sommerurlaub. Und ja, morgen Nachmittag werden die ersten unter euch vielleicht schon mit Beginn der Ferien in den Urlaub starten. Eventuell ja vom BER aus online, ja. Und an den Automaten am Flughafen alles schon ready zu machen. Damit kommt ihr mit Sicherheit am schnellsten ins Flugzeug. Sabine Deckwert vom BER ist bei uns. Sie haben ja auch noch was ganz gut ist zu wissen, ne?
1: Wir haben an allen Kontrolllinien die modernen CT-Scanner. Das bedeutet, Sie können Flüssigkeiten bis zu 2 Liter pro Person mitnehmen, also Wasser, aber auch Kosmetik. Aber bitte bedenken Sie, ich weiß nicht, wo Sie hinfliegen, dass man rückwärts auf der Rückreise vielleicht keine modernen CT-Scanner hat und dann große Flaschen vielleicht wegwerfen muss. Bisschen im Hinterkopf behalten, aber bei uns geht das ratzbatz, das kann im Gepäck bleiben.
0: Immerhin für den Hinflug also schon mal Erleichterung. Auf dem Rückflug müssen die Flüssigkeiten dann vielleicht also alle leer sein. Kommt gut in Urlaub mit 94.3 RS2. Schönen guten Morgen.

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1: Ich bin Cornelius Dreger. Guten Morgen. Ob ein Anruf aus dem Weißen Haus bei der FIFA das noch retten kann? Die USA haben das Achtelfinalspiel gegen Belgien mit 1:4 verloren und scheiden damit aus dem Wettbewerb aus. Und das, obwohl der beste US-Stürmer nach einer mehr als umstrittenen Entscheidung der FIFA doch in der Startelf stehen konnte. US-Präsident Trump hatte sich bei FIFA-Boss Infantino persönlich für Rotsünder Belogen eingesetzt. Belgien jubelt nun also. Im Viertelfinale wartet mit Spanien aber ein harter Brocken. Der Europameister hat sich am Abend gegen Portugal mit 1:0 durchgesetzt. Die Kieler Werft TKMS hat einen Milliardenauftrag an Land gezogen. Kanada will bis zu 12 U-Boote bestellen. Es ist der bislang größte Einzelauftrag für das Rüstungsunternehmen. Das genaue Volumen wurde nicht genannt. Kanadische Medien sprechen von bis zu 62 Milliarden Euro in den kommenden Jahrzehnten. Kanzler Merz und Verteidigungsminister Pistorius begrüßen die Entscheidung. TKMS hat sich gegen einen Konkurrenten aus Südkorea durchgesetzt. Bis Ende kommenden Jahres sollen nun die Details geklärt und Verträge unterzeichnet werden. Der Haushalt für das kommende Jahr ist wieder proppevoll. Die Bundesregierung hat den neuen Entwurf beschlossen. Es geht um Ausgaben in Höhe von gut 555 Milliarden Euro und jede Menge neue Schulden, Finanzminister Klingbeil sagte.
2: Wir wollen unser Land wieder auf Wachstumskurs bringen. Wir wollen die Arbeitsplätze der Zukunft in Deutschland schaffen. Wir setzen auf Hightech, auf KI, auf Innovation. Und wir wollen in Zukunft sicher leben. Und deswegen stärken wir Sicherheit, Resilienz und Verteidigung.
1: Kritik an dem Entwurf kommt unter anderem vom Bundesverband der deutschen Industrie. Die höheren Ausgaben und Schulden seien alarmierend. Es brauche eine solide Haushaltsplanung. Was bringen mögliche Sonntagsöffnungen den Innenstädten wirklich? Der DGB meint, dadurch werden kleine Geschäfte weiter verdrängt. Es profitieren nur große Handelsketten davon. Die Folge seien trostlose Innenstädte. Tourismuskoordinator Ploss sagt dagegen, das würde Innenstädten einen Schub verleihen.
3: Hey, guten Morgen. 17 Grad haben wir heute früh. Es wird ein klein bisschen wärmer als gestern. 23 Grad maximal, aber es wird nicht schöner. Ja, Sonne ist auch heute eher so eine Mauergeschichte. Es wird immer wieder Regen geben und dicke Wolken. Aber ab morgen, da sieht's ganz doll viel besser aus. Und ja, Richtung Wochenende haben wir dann wieder Sommer angesagt.
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4: 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Schönen guten Morgen. Soweit ist noch alles in Ordnung und ruhig heute früh auf den Straßen in Berlin und Brandenburg. Es gibt keine besonderen Störungen. Es wird aber schon geblitzt. Einmal in Britz auf dem Buchwerdamm, Friedrichshain-Andreas-Straße und auf der A9 Richtung Berlin direkt im Dreieck Potsdam. Dankeschön an alle fürs Durchgeben. Bei Staus oder Blitzern ruft gerne an oder schickt eine WhatsApp. Berlin 20 und 3x19.
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3: 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Guten Morgen. Ja, für alle Kids in Berlin und Brandenburg ist es der letzte Tag, bevor es morgen dann die Zeugnisse gibt und dann gut 6 Wochen Sommerferien. Und vielleicht ist es für viele von euch ja auch die letzte Woche vorm Urlaub. Wo geht's denn hin?
6: An den Atlantik, nach Frankreich, mit einem Wohnwagen Camping.
7: Albanien, auch mal was ganz anderes.
8: Wir wollen gerne ans Mittelmeer, so nach Marseille, Nizza in die Richtung. Und vorher machen wir noch einen Abstecher ins Disneyland.
3: Klingt alles super schön. Und wenn ihr vielleicht noch nichts gebucht habt, da haben wir was für euch mit Sonnengarantie geschenkt. Hört ihr in 7 Minuten bei 94.3 RS2.

0: Guten Morgen.
1: Ja, hi.
0: Die RS2 Morgenshow ist an, schön, dass ihr bei uns seid. Also Fenster runter, Auto, Radio richtig laut und dann ganz entspannt durch die Stadt cruisen.
1: Und Heizung an dabei jetzt.
0: Momentan, ja.
1: Ja, was los? Sonne weg?
0: Ja,
1: Sommer weg?
0: Aber Sonne kommt und das ist wirklich pünktlich zum Ferienbeginn. Ja. Und genau um dieses geile Sommerfeeling geht's ab heute in unserem neuen Musikquiz.
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0: Miep, miep. Ihr könnt euch so ein richtig schönes Sommer-Upgrade hier bei uns holen. Ein exklusives Cabrio-Wochenende für den perfekten Sommer in Berlin und Brandenburg.
1: Ach, cool.
0: Und das Schönste ist wirklich, jeder kann halt auch mitmachen.
1: Ja, jeder ganz easy jetzt bei uns. Jeden Morgen kurz nach 7 fährt unser Cabrio durch RS2-Programm.
0: Ja.
1: Natürlich mit offenem Verdeck.
0: Yep.
1: Und einem absoluten Lieblingshit im Autoradio drin. Ne?
0: Und dann seid ihr gefragt, erkennt ihr den RS2-Hit, der dabei läuft? Wir checken das jetzt mal.
1: Oh ja, Testrunde. Oh krass. Das ist krass. Ah, hab ich schon mal gehört. Lief der mal hier?
0: Ja.
1: Patti, hast du den schon mal gespielt? Ja?
0: Ein, zwei Mal.
1: Ich weiß, ich bin noch nicht sicher. Ich will noch nicht einloggen.
0: Komm, log ein.
1: Es ist Taylor Swift.
0: Es ist Taylor Swift. Fate of Ophelia. Wahnsinn. Also so einfach ist es, ne? Und jede Woche verschenken wir unter allen die richtig ratenden Wochenende im Cabrio. 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Das war's schon.
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Darf man bei einem Konzert früher aufstehen und gehen? Hier ist die RS2 Morgenshow. Guten Morgen am Dienstag. Ja, damit man vielleicht nicht ewig in der Menschenmenge nach draußen steht oder im Stau. Na, habt ihr das schon mal gemacht? Ist jetzt keine neue Diskussion, aber sie ist jetzt wieder ganz aktuell, denn viele haben es gemacht bei den 3 Konzerten von Bruno Mars im Olympiastadion letztes Wochenende. Und es gibt super viele Videos, die viral im Netz gegangen sind, auf denen man genau das sehen kann. Unverschämtheit dem Star gegenüber, sagen viele von euch. Es war aber auch eben wirklich das heißeste Wochenende des Jahres und viele konnten vielleicht auch einfach nicht mehr. Ne? Und ich muss da ehrlich zugeben, ich war ja auch da. Ja, Schande. Aber ich bin auch einen Song früher los. Eventuell, weil ich noch völlig überteuerten Merch kaufen und dafür nicht anstehen wollte. Ja. Den Song, den hören wir jetzt aber bis zum Schluss. On My Soul, die neue von Bruno Mars hier bei 94.3 RS2.

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4: Ich bin Sebastian Pasotti. Guten Morgen. Bei der Fußballweltmeisterschaft ist auch der letzte Gastgeber raus aus dem Turnier. Nach Mexiko und Kanada sind auch die USA ausgeschieden. Sie verloren im Achtelfinale gegen Belgien 1-4. Für die USA spielte von Beginn an auch Stürmer Folarin Balogun. Die FIFA hatte dessen Rotsperre nach einem Telefonat von US-Präsident Trump mit FIFA-Chef Gianni Infantino aufgehoben. Schon gestern Abend gewann Spanien gegen Portugal mit 1-0. Es war das letzte WM-Spiel für den portugiesischen Superstar Cristiano Ronaldo. Es ist ein Milliardenauftrag für die deutsche Wirtschaft. Kanada will seine neuen U-Boote in Deutschland bauen lassen. Der Auftrag für bis zu 12 U-Boote geht an den Kieler Marineschiffbauer ThyssenKrupp Marine Systems, TKMS. Der deutsche Hersteller stach bei dem Geschäft einen südkoreanischen Konkurrenten aus. Kanada muss seine alternde U-Boot-Flotte ersetzen und will sich dabei unabhängiger von den USA machen. Eine Mehrheit der Deutschen lehnt eine Attestpflicht ab dem ersten Krankheitstag ab. Das geht aus einer Forsa-Umfrage für den Stern hervor. 55% der Bundesbürger halten die Pläne der Bundesregierung für falsch. Deutliche Unterschiede gibt es zwischen Jung und Alt. Während von den Älteren eine Mehrheit die Pflicht zur Vorlage eines gelben Scheins ab dem ersten Krankheitstag in Ordnung findet, lehnen die unter 45-Jährigen diese Maßnahme mit großer Mehrheit ab. Mit einem Fahrzeugkonvoi aus Feuerwehr, Müll und Rettungswagen wollen heute Vormittag rund 70 Städte vor dem Kanzleramt protestieren. Sie fordern mehr finanzielle Unterstützung durch den Bund. Mit dem Blaulichtkonvoi wollen sie auf die schlechte Finanzlage vieler Kommunen aufmerksam machen. In der Initiative haben sich besonders vom Strukturwandel betroffene Städte und Gemeinden zusammengeschlossen. Schon wieder hat es vergangene Nacht hier in Berlin eine Explosion gegeben. Die Polizei sagt, dass gegen 1 Uhr nachts eine unbekannte Person einen Gegenstand über einen Zaun einer Autowerkstatt in Zehlendorf geworfen hat. Der Gegenstand explodierte, 7 Fahrzeuge wurden beschädigt. Einen ähnlichen Vorfall hatte es vorletzte Woche in Zehlendorf gegeben. Dabei wurden sogar 14 Fahrzeuge beschädigt.
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5: Mit Alexandra Eckel. 4 Straßen in Hellersdorf, die nach DDR-Autorinnen benannt wurden, bekommen heute Zusatzschilder. Die Eva-Strittmatter-Straße, die Elfriede-Brüning-Straße, die Sarah-Kirsch-Straße und die Ingeborg-Feustel-Straße. Die Tafel informieren über Leben und Werk der Schriftstellerinnen, die die Literatur der DDR maßgeblich geprägt haben.
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7: Guten Morgen am Dienstag.
8: Ich habe heute... Ich habe so große Armreifen, das ist nicht so gut für so eine Sendung.
7: Wir starten hier nochmal rein. Mach dich doch mal locker.
8: Na, ich dachte, weißt du, es wird irgendwie
7: komm doch mal
8: sommerlich
7: an.
8: Und dachte mir so schön goldene große Armreifen.
7: Nee, nichts mit Sommer heute. Nichts mit Sommer. Es ist ein kleiner gemütlicher Regentag hier heute nochmal und es ist aber trotzdem nicht kalt. Also wir haben hier um die 18 Grad. Es fühlt sich alles so ein bisschen klamm an, ehrlich gesagt. Bis zu 23 Grad sind aber drin. Die Sonne macht nochmal eine Pause, aber ab morgen könnt ihr eure Mittagspause dann auch schon wieder draußen verbringen. Da kommt nämlich die Sonne zurück und die Temperaturen, die steigen auch wieder.
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8: Schmitti, guten Hallo. Morgen.
9: Ja, guten Morgen.
8: Mit Armreifen kann er nichts anfangen, nur mit Autoreifen. Und da haben wir doch auch schon wieder einige rumstehen auf unserer Lieblingsautobahn, ne? A100.
9: Natürlich, Stadtring 100, genau in Fahrtrichtung Wedding. Da geht's schon los. Ja, mit zähfließendem Verkehr jetzt so ab dem Tempelhofer Damm, dann bis Innsbrucker Platz. Dann geht's ein Stückchen wieder etwas flüssiger und ab Wegstraße dann nochmal Stop and Go bis zur Detmolder Straße. Insgesamt plant man schon so 5-6 Minuten mehr ein. Dann Vorsicht bitte auf der A9 in Richtung Berlin. Zwischen Kleinmarzens und Niemek steht ein LKW mit mehreren platten Reifen genau in der Baustelle. Man kommt aber noch dran vorbei. Allzu großen Stau gibt es noch nicht in diesem Bereich. Und geblitzt wird in Britz auf dem Bukower Damm, in Friedrichshain-Andreasstraße und auf der A9 Richtung Berlin im Dreieck Potsdam. Dankeschön an alle fürs Durchgeben. Bei Staus oder Blitzern ruft gern an oder schickt mir eine WhatsApp Berlin 20 und 3x19. Gute Fahrt.
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8: 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Guten Morgen. Minute vor sechs haben wir es. Oh, es ist erstens viel zu früh und zweitens, was ist das bitte für ein Wetter da draußen?
7: Was soll das?
8: Aber wir haben da ja was für euch ab heute, ne? Mit Sonnengarantie holt euch bei uns euer exklusives Cabrio-Wochenende.
7: Ja, 7 Uhr geht's los mit unserem Cabrio-Quiz. Also macht mit und rätselt so ein bisschen, um welchen Song es denn geht. Registriert euch noch schnell auf rs2.de.
8: Guten Morgen.
7: Morgen.

0: Bis zu 2500 Euro Strafe, wenn ihr euer Kind aus der Schule nehmt, um vielleicht schon mal so ein, zwei Tage früher in den Sommerurlaub zu starten.
1: Aber ey, jetzt mal ehrlich, wer hat das noch nicht gemacht?
0: Absolut, meine Eltern früher auf
1: immer.
0: Jeden Fall. Schönen guten Morgen. Die RS2 Morgenshow ist an. Aber das ist verjährt, muss man sagen.
1: Sehr
0: ne?
1: gut.
0: Ihr könnt also ganz entspannt jetzt beichten. Natürlich höchst anonym hier bei uns per WhatsApp. Berlin 94 3 92 94 3, falls ihr das auch schon mal gemacht habt. Haut raus. Vielleicht gibt es ja auch einen Schulleiter, der irgendwie sagt, wie man es wirklich ganz legal macht. Hört er ab 6:30.
1: Und das Wetter, das hat gerade irgendwie so gar keinen Bock, uns gute Laune zu machen. 20 Grad und Regen, aber warum ihr bei dem schlechten Wetter heute unbedingt ins Freibad gehen solltet, weil es vielleicht euer Leben rettet. Das hört ihr 6:45.
0: Und wir versprechen euch, in 7 Minuten seid ihr sowas von in Sommer- und Urlaubslaune hier bei 94.3 RS2. Also vielleicht macht ihr euch ja schon mal

0: Erst ne, die große Hitzewelle vor einer Woche und jetzt versteckt er sich wieder ganz erfolgreich, der Sommer hier in Berlin und Brandenburg. Schönen guten Morgen.
1: Guten Morgen.
0: Am Dienstag ist die RS2-Morgenshow.
1: Ja, mit dem Regenschirm unterm Arm ist Nick mal bei euch in Mariendorf unterwegs.
2: Hallo Melanie, darf ich Melli sagen?
1: Gerne, ja.
2: Und das ist deine Tochter?
3: Nee, meine Patentante.
2: Ah, okay.
3: Charlie.
2: Okay, Charlie. Und wohin geht's in die Sommerferien?
3: Also wir fahren eine Woche in den Pyrenäen Rad, also Mountainbiking.
2: Wow.
3: Und eine Woche dann am Strand irgendwo chillen.
2: Okay, und das ist genauso richtig. Und keine Eltern weit und breit in Sicht, oder?
3: Ja.
2: So soll es sein.
3: Ja.
2: Aber sag mal, das Wetter hier ist ja auch Quatsch jetzt, ne, oder?
1: Also, ich find's toll.
2: Du findest es gut?
1: Ich find's super.
2: Ist kaputt der Sommer wieder.
1: So heiß war aber ganz schrecklich.
2: Ja. Und für dich?
3: Also es ist gerade angenehm, der Regen.
2: Nicht so heiß lieber, ja?
3: Ja, aber auch schon eher heiß. Also.
2: Schon ein bisschen mehr, da kriegst du ja, ja? Also perfekt, ja. Dann viel Spaß in den Ferien.
3: Dankeschön.
2: Und vielen Dank euch.
1: Ja, gerne. Also ich hab's auch echt genossen. Wirklich mal so ein bisschen Regenparty. Ich bin auch nur ein kleines zartes Pflänzchen. Ich brauch das manchmal.
0: Ich find's ganz gut, dass es diese Woche wieder heiß wird. Schönen guten Morgen. 94.3 RS2 kommt

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Fehlt dir noch was? Gute Laune, die gibt's bei uns. 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
10: Ich bin Sebastian Pasotti. Guten Morgen. Bei der Fußball-WM hat Belgien die USA mit 4:1 besiegt. Nach dem Skandal um die aufgehobene Rotsperre eines US-Stürmers sind die USA damit ausgeschieden. Außerdem ist Spanien nach einem 1:0 gegen Portugal eine Runde weiter. Eine deutsche Werft in Kiel bekommt einen Großauftrag aus Kanada. Die kanadische Regierung will bis zu 12 U-Boote vom NATO-Verbündeten Deutschland bauen lassen. Durchs Berliner Regierungsviertel rollt heute ein Fahrzeugkonvoi aus Feuerwehr, Müll und Rettungswagen. Rund 70 Städte aus Deutschland wollen mit der Aktion auf ihre schlechte Finanzlage aufmerksam machen. In Zehlendorf hat es vergangene Nacht schon wieder eine Explosion gegeben. Eine unbekannte Person hatte gegen 1 Uhr nachts einen Gegenstand über den Zaun einer Autowerkstatt geworfen. 7 Fahrzeuge wurden beschädigt.
1: Guten Morgen, hier am Dienstag.
11: Hi, guten Morgen.
1: Startet gut rein in den Tag und packt euch direkt den Regenschirm in die Tasche oder vor allem auch nicht aus noch von gestern. Heute wird es nämlich auch nochmal den ganzen Tag nass. Wir sind hier gerade bei um die 18 Grad und bis zu 23 sind aber noch drin, maximal heute. Ab morgen gibt es dann aber wieder jede Menge Sonnenschein. Das Wetter wird auf jeden Fall wieder besser und es bleibt trocken.
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11: Das hat ja wirklich jetzt gerade noch gefehlt, Schmitti. Ein Wasserrohrbruch gibt's.
4: Ja, das ist jetzt GDD ganz doll doof. Denn es auf der Frankfurter Allee passiert, statt einwärts, also B1, B5 in Friedrichshain, große Einfallstrecke. Zwischen Silvio Meier und der Proskauer Straße ist da jetzt erstmal gesperrt. Schau ich mal schnell auf die Staukarte, wo es schon losgeht hier. Ja, kurz hinter der Lichtenberger Brücke ist jetzt schon das Stauende. Wir sind schon bei mindestens 25 Minuten Zeitverlust. Also, wenn das was Großes ist, dann wird das hier ganz sicher heute Morgen unser größter Stauschwerpunkt im Berufsverkehr. Also nochmal kurz, B1, B5, statt einwärts, Frankfurter Allee, jetzt erstmal gesperrt nach einem Wasserrohrbruch zwischen Silvio Meier und der Proskauer Straße. Geblitzt wird Schöneberg, Monumentenstraße, Tempelhof, Manteuffelstraße und A9 Richtung Berlin direkt im Dreieck Potsdam. Dankeschön an alle fürs Durchgeben und wenn ihr noch was habt, ruft mich gerne an oder schickt eine WhatsApp. Berlin 20 und 3x19. Kommt gut an.
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1: RS2. 6:30 haben wir es. Schönen guten Morgen am Dienstag. Patti und Alicia für euch hier im Studio. Und es gibt heute einen ziemlich guten Grund, trotz Regen mal im Freibad vorbeizuschauen. Und mit Schwimmen hat es ausnahmsweise gar nichts zu tun.
14: Nee, dafür könnte aber für eure Gesundheit umso wichtiger sein. Das hört ihr gleich in einer Viertelstunde bei 94.3 RS2.
1: Und gut rein in den Dienstag. Schönen guten Morgen.
14: Morgen.

0: heute schon mit euren Kids in den Urlaub fliegen, weil war einfach billiger.
1: Aha.
0: Klingt ein bisschen nach Spawatzki-Alarm, oder?
2: Man nimmt da die Kids halt auch einfach früher aus der Schule raus, ne?
0: Ja.
2: Ach, meine Eltern hat auch eventuell ein paar Mal gemacht.
0: Absolut,
2: früher.
0: Absolut, ja. Die RSA-Morgenshow ist an. Schönen guten Morgen. Als Daddy hier in der Runde, Nick, du hast mal die perfekte Anleitung für alle Eltern, wie man es macht.
1: Ja, die habe ich natürlich nicht, jetzt mal ganz im Ernst. Das ist natürlich kriminell. Ja, es gibt ein Schulgesetz und auch dem bin ich und alle anderen Eltern untergeordnet. Kleiner Funfact, wer das macht, ja, und nicht vorbereitet ist, der erwartet am BER gerade zu Schulbeginn die Polizei. Die machen da Stichproben. Das habe ich selber schon erlebt. Und wenn man dann nicht den Zettel vom Schulleiter in der Tasche hat, dann sieht es ganz, ganz düster aus.
2: Boah, hör auf. Ja.
1: An sich spricht da jetzt nicht so viel gegen, wenn man ins Gespräch geht. Lieber sprechen, was man plant, warum das so wichtig ist, da ein bisschen früher zu gehen. Und wenn es allein der Preis ist, das
2: wird
1: ist
2: schwierig.
1: Ganz, ganz schwierig. Aber ich drücke euch ganz fest die Daumen, weil in Brandenburg winken da bis zu 2.500 Euro Strafe.
2: Bucher.
0: Also falls ihr das irgendwann mal vielleicht nicht ganz so legal gemacht habt, ich würde sagen, das ist längst verjährt und deswegen Zeit für die anonyme Beichte hier bei uns. Per WhatsApp gerne, Berlin 94.3 92 94.3. Wie man es auf jeden Fall nicht machen sollte, wir haben da nämlich einen richtigen Experten gefunden, im negativen Sinne. Ihr hört es in einer Stunde hier bei 94.3 RS2. Ja.

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0: Also es ist heute zwar absolut gar kein so Badewetter, aber der Weg ins Freibad könnte euch vielleicht heute das Leben retten. Ne? Hier ist die RS2 Morgenshow am Dienstag. Schönen guten Morgen.
1: Ja, es geht ums Hautscreening. Ja. Das löst ja bei vielen so ein bisschen das gleiche Gefühl aus wie der Austritt aus der Kirche. Ja. Also ach. Mann, ey, das wollte ich doch schon so ewig mal machen.
0: Ja, und jetzt sind ja auch in der Diskussion, dass das von der Kasse auch gar nicht mehr übernommen wird. Mhm. Heute könnt ihr euch zwischen 13 und 17 Uhr im Sommerbad Kreuzberg, ja, das Prinzenbad, kostenlos auf Hautkrebs untersuchen lassen. Ne? Schön die Leberfleckchen checken lassen. Ärzte führen da Hautchecks durch und geben individuelle Tipps für den richtigen Sonnenschutz. Finde ich gut.
1: Ja, der Grund dafür ist unter anderem das 30. Jubiläum der Bäderbetriebe. Und ihr könnt einfach ganz spontan da mal vorbeigehen. Termine dafür gibt es nämlich gar nicht. Ist auch vielleicht eine schöne Idee für eure Mittag. Pause, dass die Schlange dann vielleicht noch nicht ganz so lang.
0: Ja, und ihr geht direkt mit einem guten Gefühl wieder zurück zur Arbeit. Ja. Schönen guten Morgen. Hier ist 94.3 RS2.

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1: Ich bin Sebastian Pasotti. Guten Morgen. Nach dem WM-Skandal um ein Telefonat von US-Präsident Trump mit FIFA-Boss Infantino sind die USA aus dem Turnier ausgeschieden. Sie verloren in der Nacht gegen Belgien mit 1:4. Für die USA spielte von Beginn an auch Stürmer Folarin Balogun. Er wäre eigentlich rot gesperrt gewesen. Die FIFA hatte seine Sperre aber nach dem Trump-Infantino-Telefonat aufgehoben. Außerdem ist Portugal um Superstar Cristiano Ronaldo ausgeschieden. Portugal verlor gegen Spanien mit 0:1. Für den 41-jährigen Ronaldo war es sein letztes WM-Spiel. Eine deutsche Werft in Kiel bekommt einen Großauftrag aus Kanada. Die kanadische Regierung will ihre neuen U-Boote vom NATO-Verbündeten Deutschland bauen lassen. Der milliardenschwere Auftrag für bis zu 12 U-Boote geht an den Kieler Marineschiffbauer TKMS. Damit setzte sich Deutschland gegen einen südkoreanischen Konkurrenten durch. Für TKMS ist es der größte U-Boot-Auftrag in der Unternehmensgeschichte. Der Deal sichert vor allem an der Ostsee Arbeitsplätze. Rund 70 Städte aus Deutschland rollen heute mit einem Protestkonvoi aus Feuerwehrwagen, Ordnungsamtautos und Kehrmaschinen durch das Berliner Regierungsviertel. Mit Blaulicht fahren sie am Kanzleramt und Finanzministerium vorbei. Hier wollen sie lautstark auf ihre akute Geldnot aufmerksam machen. Die Städte, die sich an einem Konvoi beteiligen, sind besonders vom Strukturwandel betroffen. Sie haben geringe Steuereinnahmen und hohe Sozialausgaben. In Zehlendorf hat es vergangene Nacht schon wieder eine Explosion gegeben. Eine unbekannte Person hatte gegen 1 Uhr nachts einen Gegenstand über einen Zaun einer Autowerkstatt geworfen. Der Gegenstand explodierte, 7 Fahrzeuge wurden beschädigt. Einen ähnlichen Zwischenfall hatte es vorletzte Woche auch in Zehlendorf gegeben. Dabei wurden sogar 14 Fahrzeuge beschädigt.
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2: Mit Alexandra Eckel. Im Sommerbad Kreuzberg gibt es heute Nachmittag eine Präventionsaktion der Bäderbetriebe und des Vivantes-Konzerns zur Hautgesundheit. 2 Ärztinnen führen Hautchecks durch und Badegäste bekommen individuelle Tipps zum Sonnenschutz. In den Sommerbädern Neukölln und Humboldthain und im Strandbad Wannsee gibt es den ganzen Sommer kostenlos Sonnencreme.
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4: Zum Tag wie heute fällt es auf jeden Fall schwerer aufzustehen.
5: Guten Morgen.
4: Guten Morgen. Hier ab Dienstag. Ich muss mir auch gerade noch mal einen Pulli überziehen. Es ist doch noch ein bisschen frischer. Also um die 18 Grad haben wir hier. Und das ist auch schon ganz schön nass.
5: Ich finde, diese 18 Grad fühlen sich auch anders an, wenn es grau ist.
4: Ja.
5: Als wenn Sonne scheint.
4: Das stimmt.
5: Aber es ist eigentlich dieselbe Temperatur.
4: Das ist merkwürdig. Aber heute müssen wir damit dealen, denn die Sonne wird heute auf jeden Fall nicht mehr vorbeikommen. Mhm. Es wird sich also ein bisschen kühler anfühlen hier alles. Und wir überstehen das aber alle mit dem Regenschirm. Und dann geht es auch morgen schon wieder bergauf, denn dann ist Schluss mit diesem ekelhaften Wetter. Die restliche Woche bleibt trocken, die Sonne kommt zurück und die Temperaturen, die steigen auch wieder.
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5: Schöne guten Morgen, Schmitti.
6: Hallo, guten Morgen.
5: Es ist so unnütz wie Zahnschmerzen, aber jetzt gibt es auch noch einen Wasserrohrbruch mitten im Berufsverkehr, ne?
6: Ja, und das auf einer großen Einfallstrecke. In Friedrichshain ist die Frankfurter Allee stadteinwärts zwischen Silvio Meier und Proskauer Straße gesperrt. Ab Möllendorfstraße wird jetzt erstmal zur Storkower bzw. Gürtelstraße abgeleitet. Aber es gibt natürlich einen ordentlichen Stau, der beginnt schon kurz hinterm Tunnel Altfriedrichsfelde. Zeitverlust 25 Minuten. Dann Vorsicht noch auf der A13 Richtung Dresden zwischen Rago und Mittenwalde hat es einen Unfall gegeben. Rechte Spur ist gesperrt und geblitzt wird Schöneberg-Monumentenstraße in Potsdam Großbärenstraße. Dann auf der Umgehungsstraße zwischen Eggersdorf und Tassdorf und A9 Richtung Berlin direkt im Dreieck Potsdam. Dankeschön fürs Durchgeben und wenn ihr noch was ergänzen wollt, ruft gerne an oder schickt mir eine WhatsApp. Berlin 20 und 3x die 19. Kommt gut an.
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5: 7 Uhr. Schönen guten Morgen am Dienstag. Patti und Alicia für euch im Studio. Und das Schönste am Sommer ist ja das gute Wetter.
4: Ja, wenn wir es denn hätten. Heute gibt es mal so eine kleine Ausnahme. Aber ab morgen wird es auf jeden Fall besser. Und wir schenken euch einen Platz in der Sonne.
5: Euer exklusives Cabrio-Wochenende. Ne? Macht mit bei unserem Cabrio-Quiz. Hier fährt gleich das RS2-Cabrio durchs Programm. Erkennt ihr den Song, der dabei im Autoradio läuft, dann holt ihr euch mit ein bisschen Glück ein Cabrio fürs Wochenende.
4: Also jetzt noch kurz anmelden auf rs2.de, denn gleich in 7 Minuten gibt's die erste Quizrunde.
5: Schönen guten Morgen.

0: 7.07 Uhr, schönen guten Morgen, die RSV Morgenshow an. Der Sommer hat leider mal kurz auf Pause gedrückt. Zum Glück kommt er ja pünktlich zum Ferienstart zurück und das feiern wir doch mit euch. Ne? Ab sofort sichert ihr euch bei uns ein Cabrio-Wochenende, ganz easy.
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2: Ja, bei uns fährt das Cabrio hier direkt durchs RS2-Programm. Erkennt ihr den Song, der dabei im Autoradio läuft, dann sichert ihr euch mit ein bisschen Glück ein schickes Cabrio für ein ganzes Wochenende.
0: Ja.
2: Ja, schönen guten Morgen, Janina aus Hoppegarten.
3: Hallöchen.
0: Hallöchen. Was hast du heute Morgen alles schon leisten müssen?
3: Naja, ich sag mal so, ich arbeite im Unfallmanagement. Der Sturm hat am Wochenende und die letzten Tage ganz schön viel angerichtet. Das, was so mit Kfz-Unfallschäden zu tun hat, die wickel ich sozusagen ab.
0: Also mit Autos kennst du dich auf jeden Fall ein bisschen aus, auch mit Cabrios.
3: Ja. Ich würde total gerne entweder nach Rügen oder auch Kühlungsborn. Also einfach mal so richtig schön klassisch die Meeresbrise mit offenem Verdeck spüren.
0: Oh ja.
3: Ich glaube, das wäre mal wieder ganz schön.
0: Dann spielen wir doch jetzt einfach mal eine Runde, oder?
3: Na, machen wir.
0: Welcher Song läuft in diesem Cabrio? Hör mal hin.
3: Save Your Tears. Ah, aber wie heißt der Interpret? Aber ich glaube, es heißt Save Your Tears at the Weekend. Na klar.
0: Da brauchen wir gar nicht lang rummachen, Janina. Das ist doch komplett richtig.
3: Cool. Ich freue mich. Da habe ich richtig Bock. Super easy.
0: Du kannst ja vielleicht schon mal gedanklich ein paar kleine Koffer packen.
3: Ja, das mache ich gerne. Bei dem Wetter bietet sich das ja an.
2: Ja, denn die 350 Euro für euer Cabrio-Wochenende verschenken wir unter allen, die in dieser Woche richtig raten. Und natürlich spielen wir unseren Cabrio-Hit jetzt nochmal in voller Länge. Hier ist The Weekend und Save Your Tears.
3: Guten Morgen.
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0: Der Sommer ist kaputt in Berlin und Brandenburg. Schönen guten Morgen. Am Dienstag ist die RS2-Morgenshow.
1: Das muss ja wirklich nicht immer so eine fiese Hitzewelle sein mit 40 Grad im Schatten. Bin ich ja eh kein Fan von. Aber so war es heute, weiß ich auch nicht.
0: Mit dem Regenschirm und Mikro ist Nick bei euch im Mariendorf unterwegs heute und steht vor einer Family, die trotz Schulpflicht jetzt schon im Urlaub ist.
2: Ich stehe mit einer ganz special Familie, nämlich mit Eva. Hi.
3: Hallo.
2: Und mit?
4: Ryan.
2: Ryan. Und Ryan klingt wirklich so, weil Ryan kommt aus?
4: Kanada.
2: Aus Kanada. Ihr wohnt nicht mehr hier.
3: Nein, wir wohnen in Vancouver.
2: Das ist eure Sommerreise nach Berlin sozusagen.
3: Ja, genau.
2: Und wie lange bleibt ihr?
3: 4 Wochen.
2: Moment mal, aber Kanada, da ist doch gerade auch Fußball-WM.
4: Ja, ja, das war toll, dass wir das erlebt haben. Ja. Und dann, ja.
2: Und was ist schöner, Kanada oder Germany?
4: Ach so, was darf ich dann sagen? Ja.
2: Also, alles, was du willst, sei ehrlich.
4: Ja? Naja, ich finde beides schön.
2: Ja? Also. Weil ihr habt nämlich noch 2 Kinder. Hallo, wer bist du?
5: Anton.
2: Und?
5: Kai.
2: Anton und Kai. Und was gefällt dir mehr?
5: Deutschland.
2: Warum?
5: Oma zu sehen.
2: Ah, okay, Familie ist wichtig, sehr gut. Okay, und was vermisst du am meisten dann an Deutschland?
3: Das Brot.
2: Ist so, oder?
1: Ist so. Ist es doch immer, oder?
0: Ich bin
1: das
0: ein
1: gute Brot.
0: Ja, absolut, fühle ich. Hier ist 94.3 RS2. Schönen guten Morgen.
1: Guten Morgen. Hey.

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8: Ich bin Sebastian Pasotti. Guten Morgen. Bei der Fußball-WM sind die USA nach einem 1:4 gegen Belgien ausgeschieden. Das Spiel wurde überschattet von dem Skandal um die aufgehobene Rotsperre für einen US-Stürmer. Außerdem ist Portugal ausgeschieden nach einem 0:1 gegen Spanien. Kanada kauft bis zu 12 deutsche U-Boote. Sie sollen in einer Werft in Kiel gebaut werden. Der Multimilliardendeal sichert Arbeitsplätze an der Ostsee. Mit Blaulichtfahrzeugen wollen rund 70 Städte aus Deutschland heute durchs Berliner Regierungsviertel rollen. Mit der Aktion wollen sie auf ihre Finanznot aufmerksam machen und mehr finanzielle Hilfen fordern. Schon wieder hat es vergangene Nacht in Zehlendorf eine Explosion gegeben. Gegen 1 Uhr nachts hatte eine unbekannte Person einen Gegenstand über einen Zaun einer Autowerkstatt geworfen. 7 Fahrzeuge wurden beschädigt.
9: Schönen Start hier in den Dienstag wünschen wir euch.
10: Guten Morgen.
9: Es ist nicht kalt, es ist nur nass. Also 19 Grad haben wir hier und bis zu 23 sind tatsächlich noch drin. Das Ganze heute mal ohne Sonne. Die macht immer noch ein kleines Päuschen, aber sie kommt auf jeden Fall und zwar ab morgen. Ab da bleibt es dann die restliche Woche schön und trocken und die Temperaturen, die steigen auch wieder.
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12: Schmitti, guten Hallo. Morgen.
13: Hallo, guten Morgen.
12: Frankfurter Allee ist großes Problem, kennt heute Morgen. Da gab es einen Wasserrohrbruch.
13: Genau, und stadteinwärts ist deshalb auch gesperrt zwischen Silvio Meier und der Proskauer Straße. Ab Möllendorfstraße wird zwar zur Storkow- und Gürtelstraße abgeleitet, es gibt aber bereits Stau ab dem Tunnel Altfriedrichsfelde. Zeitverlust 25 Minuten aktuell. Startring 100 Richtung Wedding jetzt 20 Minuten mehr einplanen ab der Buschkuckallee bis zum Innsbrucker Platz. Dann ist die A13 Richtung Dresden zwischen Rago und Mittenwalde nach einem Unfall gesperrt. Und Vorsicht noch auf der A111 stadteinwärts zwischen Kreuz Oranienburg und Hennigsdorf ist ein Fahrzeug liegen geblieben. Es wird geblitzt in Schöneberg, Monumentenstraße, in Königsbusterhausen in der Cottbusser Straße und A10 südlicher Berliner Ring Richtung Magdeburg im Dreieck Werder und zwar auf der Überleitung zur A2. Dankeschön an alle fürs Durchgeben. Bei Staus oder Blitzern ruft gern an oder schickt eine WhatsApp Berlin 20 und 3x19. Gute Fahrt, da wo's geht's.
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12: Guten Morgen, 2 Minuten
10: Morgen.
12: Vor 7:30 haben wir es, Patja und Alicia, für euch im Studio. Und wir hoffen, dass da heute Morgen nicht noch einer dazukommt, weil er vielleicht zu schnell unterwegs seid. Wie viele Punkte habt ihr in Flensburg? Das Kraftfahrtbundesamt schickt momentan super viele Briefe raus.
9: Mhm, warum ihr diesmal aber nicht mit einer Strafe oder einem Punkt rechnen müsst, sondern vielleicht dabei helfen könnt, das nächste Verkehrschaos zu verhindern. Das hört ihr in einer Viertelstunde hier bei 94.3 RS2.
12: Guten Morgen.

0: Euer Urlaub wird 2500 Euro teurer. Schönen guten Morgen, die RS2-Morgenshow an. Naja, also das könntet ihr im Zweifel als Strafe on top zu eurer Reise rechnen, ne? Wenn ihr eure Kids mal ein paar Tage früher aus der Schule nehmt und das alles nicht so ganz legal und abgesprochen ist.
1: Ja, mal schön einen auf krank gemacht, ne? Oder vielleicht eine Familienfeier.
0: Haben wir vielleicht alle schon mal?
2: Aber Leute, Finger weg davon. Gerade zu Ferienbeginn und gerade am BER ist die Polizei wirklich unterwegs. Die machen Stichproben. Wenn ihr das nicht ordentlich abgesprochen habt mit eurer Schule, was man übrigens immer machen sollte, dann ist man auf der sicheren Seite, dann gibt's eben auf die Nase.
0: Traut ihr euch, hier bei uns zu beichen, wenn ihr es vielleicht schon mal irgendwann gemacht habt? Per WhatsApp, Berlin 943 92 94 3. Einer hat sich hier auch gemeldet, und zwar einer aus dem RS2-Team.
3: Hallöchen.
0: Nämlich unser Azubi Paul.
1: Hallo.
3: Ja, es ist passiert. Ich hab das mal gemacht. Der Flug war einfach deutlich günstiger. Deswegen, ja gut, ich war 6. Klasse weiterführende Schule, war schon alles eingeschrieben. Deswegen dachte ich, warum nicht? Mama hat ein bisschen Angst gehabt, hat deswegen extra beim Lehrer nachgefragt. Und der hat gesagt, ja, da braucht ihr so einen Antrag. Und den haben wir nicht bekommen. Und dann hat der Lehrer gesagt, mit so einem Augenzwinkern, ihr könnt natürlich auch krank machen.
0: Aha.
3: So, und dann war ich natürlich zu Hause gewesen.
0: Krank im Bett.
3: Ein Tag, Freunde. Ist aber wirklich noch okay.
0: Da hat der Lehrer das noch unterstützt, ja?
3: Mensch, das war ein guter Lehrer, der war nett.
0: Wir fragen heute früh mal direkt bei denen nach, die an der Quelle sitzen. Ne? Bernd ist Schulleiter und ist tatsächlich ganz positiv gestimmt in Sachen Kinder vor den Sommerferien freistellen. Warum genau? Ihr hört es um kurz nach halb neun hier bei 94.3 RS2.

0: Achtung, nicht erschrecken. Ihr bekommt die Tage vielleicht Post aus Flensburg. Oh. Schöne gute Morgen.
1: Morgen ist die RS2 Morgen Show am Dienstag.
2: Ja, aber keine Sorge, es geht diesmal nicht um 9 Punkt, weil ihr vielleicht mal wieder ein bisschen zu schnell unterwegs
0: wart. Das kommt doch nie vor.
2: Nie, natürlich. Das Kraftfahrtbundesamt, das will von rund 200.000 zufällig ausgewählten Auto- und Motorradfahrern den Tachostand wissen.
0: Ja, Ziel ist es, möglichst genau zu erfahren, wie viele Kilometer ihr tatsächlich fahrt. Die Teilnahme ist natürlich freiwillig und ihr könnt entweder online oder per Post einfach euren Tachostand angeben.
2: Ja, und diese Daten, die werden dann ausgewertet, um zum Beispiel Investitionen in Straßen und Brücken besser planen zu können.
0: Ja, da sollte Berlin ja auf jeden Fall ein bisschen besser mal angeguckt werden.
2: Luft nach oben.
0: Mit den Brücken, da haben wir es nicht so. Schönen guten Morgen, ist 94.3 RS2.

0: Es ist grau da draußen, aber wir haben was, das hebt die Stimmung.
1: Shakira.
0: Die ersten Töne, das macht einfach schon gute Laune, oder? Gibt's gleich für euch hier bei 94.3 RS2 und
1: die sowieso. Backstreet Boys.
0: In Berlins beste Musikmix gleich ab 8 hier bei RS2. Guten Morgen.
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4: Ich bin Sebastian Pasotti. Guten Morgen. Bei der Fußballweltmeisterschaft ist auch der letzte Gastgeber raus aus dem Turnier. Nach Mexiko und Kanada sind auch die USA ausgeschieden. Sie verloren im Achtelfinale gegen Belgien 1-4. Für die USA spielte von Beginn an auch Stürmer Folarin Balogun. Die FIFA hatte dessen Rotsperre nach einem Telefonat von US-Präsident Trump mit FIFA-Chef Gianni Infantino aufgehoben. Schon gestern Abend gewann Spanien gegen Portugal mit 1-0. Es war das letzte WM-Spiel für den portugiesischen Superstar Cristiano Ronaldo. Es ist ein Milliardenauftrag für die deutsche Wirtschaft. Kanada will seine neuen U-Boote in Deutschland bauen lassen. Der Auftrag für bis zu 12 U-Boote geht an den Kieler Marineschiffbauer ThyssenKrupp Marine Systems, TKMS. Der deutsche Hersteller stach bei dem Geschäft einen südkoreanischen Konkurrenten aus. Kanada muss seine alternde U-Boot-Flotte ersetzen und will sich dabei unabhängiger von den USA machen. Eine Mehrheit der Deutschen lehnt eine Attestpflicht ab dem ersten Krankheitstag ab. Das geht aus einer Forsa-Umfrage für den Stern hervor. 55% der Bundesbürger halten die Pläne der Bundesregierung für falsch. Deutliche Unterschiede gibt es zwischen Jung und Alt. Während von den Älteren eine Mehrheit die Pflicht zur Vorlage eines gelben Scheins ab dem ersten Krankheitstag in Ordnung findet, lehnen die unter 45-Jährigen diese Maßnahme mit großer Mehrheit ab. Mit einem Fahrzeugkonvoi aus Feuerwehr, Müll und Rettungswagen wollen heute Vormittag rund 70 Städte vor dem Kanzleramt protestieren. Sie fordern mehr finanzielle Unterstützung durch den Bund. Mit dem Blaulichtkonvoi wollen sie auf die schlechte Finanzlage vieler Kommunen aufmerksam machen. In der Initiative haben sich besonders vom Strukturwandel betroffene Städte und Gemeinden zusammengeschlossen. Schon wieder hat es vergangene Nacht hier in Berlin eine Explosion gegeben. Die Polizei sagt, dass gegen 1 Uhr nachts eine unbekannte Person einen Gegenstand über einen Zaun einer Autowerkstatt in Zehlendorf geworfen hat. Der Gegenstand explodierte, 7 Fahrzeuge wurden beschädigt. Einen ähnlichen Vorfall hatte es vorletzte Woche in Zehlendorf gegeben. Dabei wurden sogar 14 Fahrzeuge beschädigt.
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5: Mit Alexandra Eckel. 4 Straßen in Hellersdorf, die nach DDR-Autorinnen benannt wurden, bekommen heute Zusatzschilder. Die Eva-Strittmatter-Straße, die Elfriede-Brüning-Straße, die Sarah-Kirsch-Straße und die Ingeborg-Feustel-Straße. Die Tafel informieren über Leben und Werk der Schriftstellerinnen, die die Literatur der DDR maßgeblich geprägt haben.
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7: Oh, wisst ihr, wie ihr heute mal wieder den Dienstag starten könnt?
8: Na?
7: Mit dem Kakao. Oder mit dem Teechen.
8: Mit dem Kakao.
7: Ja, einfach ganz gemütlich machen hier irgendwie.
8: Wie im Winter, du.
7: Ja, also ein bisschen das Feeling kriege ich hier gerade. Nee, es ist schon noch angenehm warm draußen. Ne? Wir haben ja schon noch um die 19 Grad, aber es ist einfach ungemütlich. Es ist halt grau und nass und das zieht sich hier irgendwie auch durch den ganzen Tag. Aber morgen ist damit auch schon wieder Schluss. Also können wir heute nochmal durchatmen. Morgen gibt es dann schon wieder Sonne, es bleibt trocken und die Temperaturen, die steigen auch wieder.
8: Also ich atme morgen dann durch, ehrlich gesagt.
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8: Hey Schmitti, guten Morgen.
9: Jo, moin.
8: Es ist super blöd, was heute Morgen so auf den Straßen abgeht. Und mit dabei ist natürlich auch wieder der Stadtring 100.
9: Jo, da hat sich ordentlich was zusammengestaut. Bei dem Wetter natürlich, alle fahren ein bisschen vorsichtiger. Richtung Wedding jetzt eine halbe Stunde mehr einplanen. Ab Dreieck-Neukölln bis zum Innsbrucker Platz. So, nicht nur nass von oben, sondern auch nass von unten. In Friedrichshain, Frankfurter Allee, stadteinwärts, gesperrt zwischen Silvio Meyer und Proskauer Straße nach einem Wasserrohrbruch. Ab Möllendorfstraße wird erstmal über Storkower und Gürtelstraße umgeleitet. Es gibt aber bereits Stau ab Alfriedsfelde, Zeitverlust hier 15 bis 20 Minuten und das gleiche gilt auch für die Umleitungen. So, dann die A10, der nördliche Berliner Ring Richtung Hamburg in Höhe Mühlbeck. Unfall, nur eine freie Spur, 2 Kilometer Stau, 10 Minuten passiert aber. Die A13 ist Richtung Dresden gesperrt zwischen Ragow und Mittenwalde nach einem Unfall. Ragow wird zwar abgeleitet, aber es gibt schon über eine Stunde Stau ab dem Schönefelder Kreuz. Und geblitzt wird auch noch Schöneberg, Monumentenstraße, B1 in Vogelsdorf und A10 südlicher Berliner Ring Richtung Magdeburg direkt im Dreieck Werder. Dankeschön an alle fürs Durchgeben und bei Staus oder Blitzern ruft gern an oder schickt eine WhatsApp. Berlin 20 und 3x die 19. Kommt gut an.
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8: RS2. 8 Uhr haben wir es am Dienstag. Schön, dass ihr bei uns seid. Patti und Alicia für euch hier im Studio. Der einzige Bezirk ohne Freibad. Welcher ist es?
7: Marzahn-Hellersdorf.
8: Das ist krass, oder?
7: Ja.
8: Ja, aber ihr Lieben aus Marzahn-Hellersdorf, ihr bekommt ja jetzt auch ein Freibad. Zwar erst so in 3-4 Jahren, aber hey, besser spät als nie.
7: So, und das Wetter schreit ja jetzt gerade eh nicht so mega nach Freibad. Aber wetten, dass ihr gleich in 7 Minuten so richtig in Sommerlaune seid. Also einfach dranbleiben hier bei RS2, denn wir schenken euch einen Wochenendtrip. Yep.

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0: Also das geht hier nur mit Extremen. Ne? Seit der großen Hitzewelle vor einer Woche spielt der Sommer in Berlin und Brandenburg jetzt wieder richtig erfolgreich Verstecken mit uns. Mhm. Guten Morgen,
1: witziges
0: Jahres-2-Morgen-Show.
1: Ja, aber auf der Suche nach Urlaubsvorfreude ist unser Nick mit dem Regenschirm und dem blauen RS2-Mikrofon bei euch im Mariendorf unterwegs.
2: Ich bin gerade mit, wie heißt du?
3: Danny.
2: Und deine Tochter heißt?
3: Maja.
2: Ihr fahrt immer noch zusammen in Urlaub?
3: Ja, so ein bisschen Arbeit kommt immer dazwischen.
2: Was macht ihr aber wenn noch zusammen?
3: Also entweder gehen wir halt zum Skifahren. Oder jetzt, wie wir es jetzt im letzten Sommer hatten, da waren wir eben alle zusammen auf Rodos.
2: Oh.
3: Nettes Häuschen.
2: Ja. Kleiner ist natürlich Pool. Schön, wenn noch bezahlt wird, ne? Oder?
3: Nee, mittlerweile ist es so, dass wirklich alle gut verdienen und jetzt dürfen sie sich dran beteiligen.
2: Ach, ja. Oh, wann war der Moment, als ihr das verkündet habt?
3: Ja. Nein, das war eigentlich klar. Also darüber musste man nicht wirklich reden. Nö, okay. Beim Start der Ausbildung halt.
2: Okay, so. Das heißt, aber bei dem Wetter plant man doch eigentlich den Gedanken, direkt wegzufahren, oder?
3: Naja, nee, wir haben ja schon Haus und Garten und insofern sind wir im Sommer gerne hier. Ja,
2: egal, genau. Wie das Wetter in Berlin ist.
3: Die ganzen Nachbarn haben irgendwelche Pools, da sind wir dann mal kurz.
2: Ah,
3: na ja.
2: Okay. Aber wenn es so kaputt ist wie heute, jetzt so das Wetter?
3: Na, dann gehen wir shoppen.
0: Der beste Urlaub, muss ich wirklich sagen, hört mal bitte alle weg, meine Ex-Freunde, war mit Mama.
1: Immer. Auf jeden Fall.
0: Mama, willst wir du mit mir in den Urlaub fahren? Schönen guten Morgen.
1: Morgen.
0: Ist 94.3 RS2.

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0: Guten Morgen.
1: Morgen.
0: 94.3 RS2 ist an und Dracula mag doch eigentlich die Sonne auch nicht so, oder?
1: Der liebt das heute.
0: Jetzt gleich für euch Dracula, Tame Impala und Take On Me. Aha. Haben wir auch noch in Berlins beste Musikmix. Bleibt bei uns. Gibt's alles gleich nach 8:30 hier bei RS2. Guten Morgen.
1: Morgen.
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6: Ich bin Sebastian Pasotti. Guten Morgen. Bei der Fußball-WM hat Belgien die USA mit 4:1 besiegt. Nach dem Skandal um die aufgehobene Rotsperre eines US-Stürmers sind die USA damit ausgeschieden. Außerdem ist Spanien nach einem 1:0 gegen Portugal eine Runde weiter. Eine deutsche Werft in Kiel bekommt einen Großauftrag aus Kanada. Die kanadische Regierung will bis zu 12 U-Boote vom NATO-Verbündeten Deutschland bauen lassen. Durchs Berliner Regierungsviertel rollt heute ein Fahrzeugkonvoi aus Feuerwehr, Müll und Rettungswagen. Rund 70 Städte aus Deutschland wollen mit der Aktion auf ihre schlechte Finanzlage aufmerksam machen. In Zehlendorf hat es vergangene Nacht schon wieder eine Explosion gegeben. Eine unbekannte Person hatte gegen 1 Uhr nachts einen Gegenstand über den Zaun einer Autowerkstatt geworfen. 7 Fahrzeuge wurden beschädigt.
1: Schönen Start wünschen wir euch in den Dienstag.
0: Guten Morgen.
1: Und macht es euch einfach ganz gemütlich, denn heute bleibt es grau, nass, windig. Ist es auch noch bei um die 19 Grad aktuell, bis zu 23 sind heute noch drin. Aber das ist dann auch der letzte Tag, wo es hier so ein bisschen
0: Olle ist
1: einfach, denn ab morgen kommt die Sonne wieder zurück, da bleibt es auch trocken. Und die Temperaturen, die steigen auch wieder.
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0: Ach, heute Morgen ist es schön mit einer Tasse Kakao, schön im Stau. Mm.
1: Guten Morgen,
0: Schmitti.
7: Ich hätte wirklich echt gerne eine Tasse Kakao.
0: Ja, wirklich, ja?
1: Ist wirklich super,
7: ich
1: ne?
7: Ich hab das die ganze Zeit schon so vor Augen, jetzt so ein schöner
0: Oh mein Gott. Egal. Es ist auf jeden Fall wahnsinnig viel los heute Morgen. Da hat man Zeit zum Kakao trinken.
7: Ja, es ist wirklich, man kommt nicht voran bei diesem Wetter sowieso nicht. Ne? Alle sind ein bisschen langsamer unterwegs. Merkt man ganz besonders auf den Autobahnen. Stadtring 100 zum Beispiel mindestens eine halbe Stunde mehr einplanen Richtung Wedding ab Dreieck Neukölln. Gegenrichtung 10 Minuten plus ab Kreuz Schmargendorf. Halbe Stunde mehr auch auf der A115 Richtung Berlin heute ab Kleinmachnow. Dann ist die Frankfurter Allee stadteinwärts immer noch gesperrt zwischen Silvio Meyer und Proskauer Straße nach einem Wasserrohrbruch. Hier gibt's Stau ab Alt-Friedrichsfelde, Zeitverlust 25 Minuten. Die A13 ist gesperrt Richtung Dresden zwischen Rago und Mittenwalde nach einem Unfall. Hier eine Stunde anstehen direkt ab dem Schönefelder Kreuz. Rago wird dann alles runtergeleitet von der Autobahn. Ja, und geblitzt wird auch noch Schöneberg-Monumentenstraße, B1 in Vogelsdorf und A10 südlicher Berlin. In der Ringrichtung Magdeburg im Dreieck Werder. Dankeschön an alle fürs Durchgeben und bei Staus oder Blitzern ruft gerne an oder schickt eine WhatsApp Berlin 20 und 3x19. Und kommt gut an, ne?
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0: Halb neun haben wir es für. Guten Morgen am Dienstag.
1: Morgen.
0: Patti und Alicia für euch im Studio. Habt ihr eure Kids schon mal früher aus der Schule genommen? Ja, jetzt so vor den Sommerferien, um den günstigeren Flug zu kriegen. Hm. 25% beichten bei uns auf Insta und Facebook. RS2.Berlin mit ja.
1: Naja, und wenn man halt auch zufällig ausgerechnet 2 Tage vor den Ferien krank wird, da kann man ja auch nichts dafür.
0: Ja. Also wir fragen heute früh mal direkt bei denen nach, die an der Quelle sitzen. Bernd ist Schulleiter und ist tatsächlich ganz positiv gestimmt in Sachen Kinder vor den Sommerferien freistellen. Warum? Hört ihr in 7 Minuten hier bei 94.3 RS2. Morgen!
1: Morgen!

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0: Mal Hand aufs Herz bei euch. Für 500 Euro Ersparnis beim Urlaub würdet ihr eure Kids einen Schultag schwänzen lassen? Schönen guten Morgen.
1: Guten Morgen.
0: Die RS2-Morgenshow am Dienstag klingt ein bisschen nach Spawatzki, ehrlich gesagt.
2: Naja, aber der günstigste Flug, der startet halt manchmal auch schon einen Schultag früher. Was soll man machen?
3: Oder zwei oder drei. Ja, aber das Problem ist halt, das ist illegal in Deutschland. Also als Papa von zwei Kindern, klar, guckst du auf diese Preise. Das ist ja Wahnsinn, was in den Sommerferien abgeht. Ne? Aber wer nicht mit einer offiziellen Erlaubnis von der Schulleitung am BER aufkreuzt, die machen da Stichproben, die Polizei, dann kann das richtig teuer werden.
0: Bernd, der sitzt ja quasi an der Quelle. Ne? Du bist Schulleiter an einem Gymnasium. Wie stehst denn du eigentlich dazu?
4: Ich habe immer gesagt, dass ich es für prinzipiell falsch finde, Eltern dazu zu nötigen, etwas Illegales mit ihren Kindern zusammen zu machen. Es ist natürlich prinzipiell immer besser, wenn sich die Eltern an den Schulleiter wenden und um eine Sondergenehmigung bitten. Wenn jetzt solche Anträge von Eltern kommen, dann finde ich es besser, man nimmt die Illegalität auf die eigenen Schultern und erspart den Eltern und Kindern diese gesellschaftliche kleine Lüge. Da kann ja nicht viel passieren, dem Schulleiter. Und in einem Fall, dass etwas nicht genehmigt wird, dann muss ich das halt akzeptieren.
2: Naja, und wer hat das Ganze schon mal gemacht? Da gibt es doch sicher so ein paar von euch. Beichtet doch mal. Ganz anonym natürlich für uns per WhatsApp an Berlin 94 3 92 94 3.
0: Vielleicht gibt es ja auch Serientäter. Man weiß es nicht.
2: Schönen guten Morgen.

0: Noch einen Tag, dann geht's ab in die Sommerferien. Woo! Und dann auch ganz legal für alle. Schönen guten Morgen.
1: Morgen.
0: Die RSZ-Morgenshow ist an einem Dienstag.
1: Ja, natürlich freuen sich alle Kids in Berlin und Brandenburg wahnsinnig dolle. Es fahren ja jetzt nicht alle weg, aber sehr viele von euch.
2: Also wir fahren die ersten beiden Wochen nach Amrum auf so eine Insel.
3: Also ich fahre nach Griechenland, wie jede Sommerferien. Und danach fahre ich noch nach München zu meinen Freunden. Und dann habe ich auch noch ein Hockeycamp.
2: Also ich habe erste Woche Tenniscamp und ich weiß nicht ganz, was wir machen, aber ich weiß, dass wir noch nach Kroatien fahren werden, weil meine Familie hat da so ein Haus.
1: Boah, na klar.
0: Na gut, können wir da uns vielleicht auch mal einmieten.
1: Ich melde mich freiwillig.
0: So, und wer da bleibt, wird von uns belohnt mit einem garantierten Platz an der Sonne.
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6: Ich bin Sebastian Pasotti. Guten Morgen. Nach dem WM-Skandal um ein Telefonat von US-Präsident Trump mit FIFA-Boss Infantino sind die USA aus dem Turnier ausgeschieden. Sie verloren in der Nacht gegen Belgien mit 1:4. Für die USA spielte von Beginn an auch Stürmer Folarin Balogun. Er wäre eigentlich rot gesperrt gewesen. Die FIFA hatte seine Sperre aber nach dem Trump-Infantino-Telefonat aufgehoben. Außerdem ist Portugal um Superstar Cristiano Ronaldo ausgeschieden. Portugal verlor gegen Spanien mit 0:1. Für den 41-jährigen Ronaldo war es sein letztes WM-Spiel. Eine deutsche Werft in Kiel bekommt einen Großauftrag aus Kanada. Die kanadische Regierung will ihre neuen U-Boote vom NATO-Verbündeten Deutschland bauen lassen. Der milliardenschwere Auftrag für bis zu 12 U-Boote geht an den Kieler Marineschiffbauer TKMS. Damit setzte sich Deutschland gegen einen südkoreanischen Konkurrenten durch. Für TKMS ist es der größte U-Boot-Auftrag in der Unternehmensgeschichte. Der Deal sichert vor allem an der Ostsee Arbeitsplätze. Rund 70 Städte aus Deutschland rollen heute mit einem Protestkonvoi aus Feuerwehrwagen, Ordnungsamtautos und Kehrmaschinen durch das Berliner Regierungsviertel. Mit Blaulicht fahren sie am Kanzleramt und Finanzministerium vorbei. Hier wollen sie lautstark auf ihre akute Geldnot aufmerksam machen. Die Städte, die sich an dem Konvoi beteiligen, sind besonders vom Strukturwandel betroffen. Sie haben geringe Steuereinnahmen und hohe Sozialausgaben. In Zehlendorf hat es vergangene Nacht schon wieder eine Explosion gegeben. Eine unbekannte Person hatte gegen 1 Uhr nachts einen Gegenstand über einen Zaun einer Autowerkstatt geworfen. Der Gegenstand explodierte, 7 Fahrzeuge wurden beschädigt. Einen ähnlichen Zwischenfall hatte es vorletzte Woche auch in Zehlendorf gegeben. Dabei wurden sogar 14 Fahrzeuge beschädigt.
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8: Mit Alexandra Eckel. Im Sommerbad Kreuzberg gibt es heute Nachmittag eine Präventionsaktion der Bäderbetriebe und des Vivantes-Konzerns zur Hautgesundheit. 2 Ärztinnen führen Hautchecks durch und Badegäste bekommen individuelle Tipps zum Sonnenschutz. In den Sommerbädern Neukölln und Humboldthain und im Strandbad Wannsee gibt es den ganzen Sommer kostenlos Sonnencreme.
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10: Nanu, wo ist er hin? Der Sommer.
11: Guten
10: Hallo.
11: Morgen.
10: Dienstag. Hat jetzt mal ein bisschen Pause gemacht. Also alle, die nicht so Bock auf Sommer haben, das ist euer Tag heute. 19 Grad haben wir aktuell, bis zu 23 werden es noch. Also kalt ist es trotzdem nicht. Die Sonne kommt auch wieder zurück. Die kämpft sich wieder durch. Pünktlich zu den Sommerferien wird das Wetter nämlich wieder wirklich richtig schön. Die Temperaturen steigen. Bis zum Wochenende kriegen wir 28 Grad.
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12: Guten Morgen, Schmitti.
13: Hallo. Also,
12: wir hoffen ja, dass ihr heute Morgen nicht da durch Friedrichshain müsst, weil da versinkt er im Stauchaos nach dem Wasserrohrbruch auf der Frankfurter Allee, ne?
0: Genau, und die Frankfurter Allee ist auch immer noch gesperrt stadteinwärts zwischen der Silvio Meier und Proskauer Straße. Ab Möllendorfstraße wird zur Storkower bzw. Gürtelstraße abgeleitet. Es gibt aber bereits Stau ab Alfredsfelde, Zeitverlust jetzt momentan 25 Minuten. Und das gilt auch für die ganzen Umfahrungen und reicht sogar bis auf Boxhagener, Grünberger, Wühlisch und Kopernikusstraße. Stadtring 100 auch noch knüppeldicke voll heute Richtung Wedding, halbe Stunde anstehen ab dem Dreieck Neukölln, ebenso auf der A115 Richtung Berlin, ab Höhe Klein Machnow. Auf der A10 im nördlichen Berliner Ring Richtung Hamburg läuft eine Unfallbergung zwischen Mühlenbeck und Birkenwerder. Da sind momentan rechte und mittlere Spur gesperrt. Und A13 Richtung Dresden auch da Unfallbergung zwischen Rago und Mittenwalde. Alles wird zwar über einen Standstreifen dran vorbeigeleitet, aber es gibt einen dicken Stau mit rund einer Stunde Wartezeit direkt ab dem Schönefelder Kreuz. Geblitzt wird Rummelsburg Hauptstraße in Höhe Schlichtallee, Reinickendorf Lindauallee, in Waltersdorf im Wiesengrund und ganz frisch noch reingekommen Dalgo Döberitz in der Kleiststraße. Dankeschön an alle fürs Durchgeben und bei Staus oder Blitzern ruft gerne an oder schickt eine WhatsApp Berlin 20 und 3x19 und kommt gut an.
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12: RS2. 9 Uhr haben wir es. Schöne guten Morgen am Dienstag, Patti und Alicia für euch hier am Start. 19 Grad und Regen, allerbestes Freibadwetter. Nicht.
10: Nee. Aber warum ihr bei diesem schlechten Wetter heute unbedingt ins Freibad gehen solltet, weil es vielleicht euer Leben rettet, das hört ihr in einer Viertelstunde hier bei 94.3 RS2.
12: BTS stimmen euch schon mal drauf ein jetzt mit Swim. Guten Morgen.
10: Morgen.

0: Also es ist heute zwar absolut gar kein so Badewetter, aber der Weg ins Freibad könnte euch vielleicht heute das Leben retten. Ne? Hier ist die RS2 Morgenshow am Dienstag. Schönen guten Morgen.
1: Ja, es geht ums Hautscreening. Ja. Das löst ja bei vielen so ein bisschen das gleiche Gefühl aus wie der Austritt aus der Kirche. Ja. Also ach. Mann, ey, das wollte ich doch schon so ewig mal machen.
0: Ja, und jetzt sind ja auch in der Diskussion, dass das von der Kasse auch gar nicht mehr übernommen wird. Mhm. Heute könnt ihr euch zwischen 13 und 17 Uhr im Sommerbad Kreuzberg, ja, das Prinzenbad, kostenlos auf Hautkrebs untersuchen lassen. Ne? Schön die Leberfleckchen checken lassen. Ärzte führen da Hautchecks durch und geben individuelle Tipps für den richtigen Sonnenschutz. Finde ich gut.
1: Ja, der Grund dafür ist unter anderem das 30. Jubiläum der Bäderbetriebe. Und ihr könnt einfach ganz spontan da mal vorbeigehen. Termine dafür gibt es nämlich gar nicht. Ist auch vielleicht eine schöne Idee für Mittag. Pause, da ist die Schlange dann vielleicht noch nicht ganz so lang.
0: Ja, und ihr geht direkt mit einem guten Gefühl wieder zurück zur Arbeit. Ja. Schönen guten Morgen. Hier ist 94.3 RS2.

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8: Guten Morgen am Dienstag.
9: Guten Morgen.
8: Eine ganz unaufgeregte Nummer ist das hier heute. Es ist nämlich einfach nur grau. Bisschen ungemütlich, bisschen nass, bisschen windig. Bei um die 19 Grad, die wir aktuell haben, bis zu 23 sind heute tatsächlich noch drin.
9: Aber mach's doch besser.
8: Ja, es ist ja auch morgen dann schon wieder Schluss mit der ganzen Nummer, denn es wird wieder sonnig, es bleibt trocken und bis zum Wochenende steigen die Temperaturen auf 28 Grad.
9: Ja, Sommer.
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11: Und ich bin Schmitti. Guten Morgen. Die Frankfurter Allee ist stadteinwärts immer noch gesperrt zwischen Silvio Meier und der Proskauer Straße. Ab Möllendorfstraße wird zur Storkower bzw. Gürtelstraße abgeleitet. Es gibt aber immer noch Stau ab Altfriedsfelde. Zeitverlust momentan rund eine Viertelstunde. Es ist also ein bisschen besser geworden. Aber auch die Umfahrungen sind noch ziemlich voll und die Staus reichen sogar bis auf Boxhagener, Grünberger, Wülisch und Kopernikusstraße. Startring 100, da hat sich noch gar nicht so viel geändert. In Richtung Wedding immer noch gut eine halbe Stunde anstehen ab dem Dreieck Neukölln bis Innsbrucker Platz. In der Gegenrichtung 10 Minuten plus ab Detmolder bis Albuinstraße. Den Osten Blitzer, Rummelsburg Hauptstraße in Höhe Schlichtallee, Reinickendorf Lindauer Allee und A12 Richtung Frankfurt kurz vor Briesen. Dankeschön an alle fürs Durchgeben. Bei Staus oder Blitzern ruft gern an oder schickt eine WhatsApp. Berlin 20 und 3x die 19.
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0: Ist der Sommer kaputt in Berlin und Brandenburg. Schönen guten Morgen.
1: Morgen.
0: Dienstag ist die RS2-Morgenshow.
1: Das muss ja nicht immer so eine riesen krasse Hitze sein. Über 40 Grad braucht auch keiner, ehrlich gesagt. Aber das halt auch nicht.
0: Das braucht nicht, genau. Mit dem Regenschirm und einem Mikrofon bewaffnet ist Nick bei euch im Mariendorf unterwegs.
2: Mit dem Eis in der Hand. Hi, wer bist du?
3: Nicole.
2: Und neben dir sitzt?
3: Sonja.
2: Das ist die Belohnung.
3: Ja, genau. Okay. Und wenn wir dann hier sind, dann musst du so ein Eis geben.
2: Okay, und dann sitzt ihr euch hier in den Regen.
3: Ja.
2: Ey, ihr macht alles richtig, oder? Was soll man machen mit Berlin und Sommer und so?
3: Ja.
2: Schwierig. So, ist noch was geplant? Habt ihr im Sommer irgendwas vor?
3: Nein.
2: Nichts?
3: Nein. Oh,
2: muss ja irgendein kleiner Lichtblick noch sein. Irgendeine Fahrt irgendwo hin?
3: Nein.
2: Arbeiten.
3: Arbeiten, ja.
2: Das ist der Lichtblick.
3: Genau. Nein, Urlaub schon, aber ist nichts geplant zum Wegfahren oder so.
2: Mal an Wannsee. Was dann zurück?
3: Wenn das Wetter dann mal kommt. Wenn das Wetter schön ist. Ich war gerade erst weg. An der Ostsee.
2: Und da war okay?
3: Da war es wohl kühler als hier. Wir waren weg, als hier die Hitzewelle war.
2: Also hast du deinen Sommerurlaub schon abgehakt quasi?
3: Genau.
2: So, dann holst du das mit dem Eis jetzt noch nach?
3: Genau.
2: Ihr macht das richtig. Ja, lass doch den Regen sein, ja?
3: Genau. Oder?
4: Ja, super
3: Regen.
4: Danke. Ja.
0: Aber wir hätten doch da was zum Wegfahren.
1: Ja. Ja.
0: Wir haben dann ein schönes, exklusives Cabrio-Wochenende für euch.
1: Ja, macht mit bei unserem Cabrio-Quiz und erratet den Song jeden Tag um 7 und auch bei Katrin um 14 Uhr. Also meldet euch einfach an auf

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1: Ich bin Sebastian Pasotti. Guten Tag.
2: In Ankara beginnt heute der zweitägige NATO-Gipfel. In der türkischen Hauptstadt soll es vor allem um die Kriege im Iran und in der Ukraine gehen. Die Staats- und Regierungschefs beraten auch über die Ausgaben der Mitgliedstaaten. US-Präsident Trump hatte den Europäern zuletzt wieder schärfer vorgeworfen, zu wenig für die Verteidigung auszugeben. Für Deutschland reisen neben Bundeskanzler Merz auch Außenminister Wadepfuhl und Verteidigungsminister Pistorius nach Ankara. Auch der ukrainische Präsident Zelensky wird vor Ort sein. Es ist ein Milliardenauftrag für die deutsche Wirtschaft. Kanada will seine neuen U-Boote in Deutschland bauen lassen. Der Auftrag für bis zu 12 U-Boote geht an den Kieler Marineschiffbauer ThyssenKrupp Marine Systems, TKMS. Der deutsche Hersteller stach bei dem Geschäft einen südkoreanischen Konkurrenten aus. Kanada muss seine alternde U-Boot-Flotte ersetzen und will sich dabei unabhängiger von den USA machen.

0: Schon wieder hat es vergangene Nacht hier in Berlin eine Explosion gegeben. Die Polizei sagt, dass gegen 1 Uhr nachts eine unbekannte Person einen Gegenstand über einen Zaun einer Autowerkstatt in Zehlendorf geworfen hat. Der Gegenstand explodierte, 7 Fahrzeuge wurden beschädigt. Einen ähnlichen Vorfall hatte es vorletzte Woche in Zehlendorf gegeben. Dabei wurden sogar 14 Fahrzeuge beschädigt. Bei der Fußballweltmeisterschaft ist auch der letzte Gastgeber raus aus dem Turnier. Nach Mexiko und Kanada sind auch die USA ausgeschieden. Sie verloren im Achtelfinale gegen Belgien 1-4. Für die USA spielte von Beginn an auch Stürmer Folarin Balogun. Die FIFA hatte dessen Rotsperre nach einem Telefonat von US-Präsident Trump mit FIFA-Chef Gianni Infantino aufgehoben. Schon gestern Abend gewann Spanien gegen Portugal mit 1-0. Es war das letzte WM-Spiel für den portugiesischen Superstar Cristiano Ronaldo.
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2: Mit Alexandra Eckel. 4 Straßen in Hellersdorf, die nach DDR-Autorinnen benannt wurden, bekommen heute Zusatzschilder. Die Eva-Strittmatter-Straße, die Elfriede-Brüning-Straße, die Sarah-Kirsch-Straße und die Ingeborg-Feustel-Straße. Die Tafel informieren über Leben und Werk der Schriftstellerinnen, die die Literatur der DDR maßgeblich geprägt haben.
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4: So richtig hell wird's heute wohl nicht mehr. Die Dauerfarbe am Himmel ist grau. Es gibt viele dichte Wolken und es ziehen auch immer wieder Schauer durch. Manchmal regnet es auch länger. Kurze Phasen kann es allerdings auch geben, nur die Sonne spielt kaum eine Rolle. Dazu wird es heute insgesamt ein sehr windiger Tag, teils auch mit stürmischen Böen. Das liegt an einem recht markanten Tief über Südskandinavien und der südlichen Ostsee. Dafür aber ein Ticken wärmer als zuletzt mit bis zu 23 Grad, aktuell um die 18.
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4: In Friedrichshain ist weiterhin die Frankfurt-Halle stadteinwärts zwischen Silvio-Meyer- und Proskauer Straße nach dem Wasserrohrbruch gesperrt. Ab Möllendorfstraße wird zur Storkower bzw. Gürtelstraße abgeleitet. Es gibt aber immer noch Stau ab Altfriedrichsfelde. Zeitverlust momentan rund eine Viertelstunde bis 20 Minuten. Stadtring 100 Richtung Wedding. Hier bitte auch mindestens 20 Minuten mehr einplanen zwischen der Buschkuckallee und dem Innsbrucker Platz. Auf der A10 nördlicher Berliner Ring Richtung Hamburg. Bergungsarbeiten nach einem Unfall zwischen Mühlen und Birkenwerder. Rechte und mittlere Spur sind gesperrt, davor eine Viertelstunde Stau. Und A13 Richtung Dresden, zwischen Rago und Mittenwalde läuft auch eine Unfallbergung. Alles wird über den Standstreifen dran vorbeigeleitet. Hier gibt es 20 Minuten Stau ab dem Schönefelder Kreuz. Die neuesten Blitzer, Rummelsburg, Hauptstraße, Höhe Schlichtallee, Tempelhof, Kolumbiadamm, in Ransdorf auf der Fürstenwalder Allee, auf der B2 bei Blumenhagen in Höhe Wildbahn und A12 Richtung Frankfurt kurz vor Briesen. Dankeschön fürs Durchgeben. Stau oder Blitzer könnt ihr gerne noch ergänzen, ruft an oder schickt einfach eine WhatsApp, Berlin 20 und 3x19. Ich bin Schmitti und wünsche euch eine gute Fahrt.
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1: Heute braucht ihr vielleicht noch die Regenjacke, aber die gute Nachricht, ab morgen kommt die Sonne zurück. Und der Sommer, der meldet sich dann wieder. Und den passenden Soundtrack haben wir natürlich auch. Baby, Halo von Beyoncé oder vielleicht

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8: Ich bin Alexandra Eckel. Guten Tag. In Zehlendorf hat es in der Nacht wieder eine Explosion gegeben. Die Polizei sagt, sie sei gegen 1 Uhr gerufen worden, nachdem eine unbekannte Person einen Gegenstand über den Zaun einer Autowerkstatt geworfen hatte, der anschließend explodierte. 7 Fahrzeuge wurden beschädigt. Vorletzte Woche hatte es einen ähnlichen Vorfall in Zehlendorf gegeben, bei dem 14 Autos beschädigt worden waren. Auf der Baustelle des neuen Bahnwerks in Cottbus ist eine Fliegerbombe aus dem Zweiten Weltkrieg entdeckt worden. Nach Medienberichten wurde der Blindgänger bei einer routinemäßigen Suche gefunden. Die Stadtverwaltung will im Laufe des Tages Einzelheiten bekannt geben. Möglicherweise wird es auch Einschränkungen für den Bahnverkehr am Cottbusser Hauptbahnhof geben.
9: Wer hat sich heute am Schreibtisch eine Lampe angeknipst, damit es nicht ganz so dunkel ist? Ja, viel hell kommt heute auch leider nicht mehr dazu. Es bleibt stark bewölkt, regnerisch und sehr windig. Bei Schauern oder Gewittern sind auch Böen bis Stärke 8 möglich. Von aktuell 18 bis 19 Grad geht es noch rauf bis auf maximal 23. Ab morgen wird es dann endlich wieder besser.
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9: Los geht's mit einem Update vom Stadtring 100 in Fahrtrichtung Wedding. Jetzt 20 Minuten mehr einplanen ab der Buschkrugallee bis zum Innsbrucker Platz. In der Gegenrichtung 10 Minuten plus ab Detmolder bis Albuinstraße. In Friedrichshain gab's heute früh auf der Frankfurter Allee stadteinwärts einen Wasserrohrbruch zwischen Silvio Meyer und der Proskauer Straße. Momentan ist nur noch die rechte Spur gesperrt. Gibt nicht mehr allzu viel Stau, maximal so 5 bis 10 Minuten. Dann Achtung Ölspur auf der A11 Richtung Stettin zwischen Korin und Joachimsthal. Betroffen ist auch die Ausfahrt zur B198. Und A13 Richtung Dresden zwischen Rago und Mittenwalde läuft eine Unfallbergung. Alles wird über den Standstreifen dran vorbeigeleitet. Gibt trotzdem Stau, 20 Minuten anstehen ab dem Schönefelder Kreuz. Geblitzt wird in Britz auf dem Britzer Damm, in Rummelsburg auf der Hauptstraße, in Tempelhof auf dem Kolumbiadamm, in Nauen, Ketziner Straße und A12 Richtung Frankfurt kurz vor Briesen. Danke an alle fürs Durchgeben. Bei Staus oder Blitzern ruft gern an oder schickt eine WhatsApp. Berlin 20 und 3x19. Ich bin Schmitti. Gute Fahrt.
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Stadtautobahn. 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Quit playing games with my heart. Und plötzlich ist der Stau nur noch halb so schlimm. So wake me up when it's all over. 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
6: Ich bin Ralf Gulke, guten Tag. In Ankara treffen sich heute die Staats- und Regierungschefs der NATO zu einem zweitägigen Gipfel. Dabei soll es um die Verteidigungsfähigkeit des Bündnisses und neue Hilfen für die Ukraine gegen Russland gehen. Der Gipfel beginnt am Abend mit einem Arbeitsessen im Präsidentenpalast des türkischen Staatschefs Erdogan. Zuvor treffen sich Vertreter von Politik, Militär und Industrie bei einem Rüstungsforum. Mit Spannung wird der Auftritt von US-Präsident Trump erwartet. Vor Beginn des NATO-Gipfels verstärken Russland und die Ukraine ihre jeweiligen Luftangriffe. Die ukrainische Armee hat nach russischen Angaben Moskau mit mehr als 400 Drohnen ins Visier genommen. Die Ukraine hat in den vergangenen Monaten ihre Drohnenangriffe auf Ziele in Russland weit hinter der Front intensiviert. Einige Ziele liegen tief in Sibirien.

0: Russland beschoss Kiew und andere Regionen und tötete dabei Dutzende Zivilisten. In Kreuzberg ist ein Pfandleihhaus überfallen worden. Die Polizei wurde nach eigenen Angaben nach 18 Uhr alarmiert. Mehrere maskierte Täter betraten das Geschäft am Cottbusser Damm. Sie bedrohten die Mitarbeiterinnen und Mitarbeiter und drängten sie in den Tresorbereich. Sie raubten vor allem Schmuck und flüchteten. Nach Medienberichten soll das Diebesgut Millionen wert sein. Nach der erneuten Explosion auf dem Gelände einer Autowerkstatt in Zehlendorf schlägt die Gewerkschaft der Polizei Alarm. Ihr Berliner Sprecher Benjamin Jendrow twitterte, es sei Wahnsinn, was Kriminelle inzwischen täten, um Macht und Einfluss zu sichern. Sorge bereite, dass der Markt für Waffen durch Ware aus der Ukraine überschwemmt wird. Durch die Explosion wurden 7 Autos beschädigt. Der Skandal um die rassistische Beleidigung von Frankreichs Fußballstar Mbappé durch eine Senatorin aus Paraguay hat die höchsten politischen Ebenen erreicht. Die Regierung des südamerikanischen Landes erklärte, die Aussagen von Senatorin Amarilla spiegelten in keiner Weise die Haltung Paraguays. Amarilla hatte Mbappé als kolonialisierten Kameruner bezeichnet, der verzweifelt versuche, als Franzose durchzugehen. Der Fußballer warf der Senatorin unverhohlenen Rassismus vor.
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2: mit Michel Gradell. Für das neue Schwimmbad in Hellersdorf sind jetzt rund 35 Millionen Euro gesichert. Geplant sind eine Schwimmhalle mit Sport- und Leerschwimmbecken sowie ein Außenbecken am Kienberg. Der Bau soll Anfang 2028 starten. Die Eröffnung ist dann für Ende 2029 oder Anfang 2030 geplant. Marzahn-Hellersdorf hat nämlich seit Jahrzehnten kein Freibad mehr.
3: Zur Zeugnisausgabe morgen und dann zum Start in die großen Sommerferien wird es mit dem Wetter auch endlich besser. Heute ist aber eher noch so ein Stubenhockertag mit vielen Wolken, Regen, Wind und stürmischen Böen bei maximal 23 Grad. Aktuell sind es 19.
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3: Der tägliche Baustellenstau auf dem Stadtring 100 bleibt in Fahrtrichtung Wedding. Jetzt 10 bis 15 Minuten anstehen ab der Einfahrt Gradestraße bis zum Innsbrucker Platz. Ja, und Richtung Süd, da sind es im Moment 8 Minuten mehr zwischen Detmolder Straße und der Albuinstraße. Wasserrohrbruch heute früh in Friedrichshain auf der Frankfurter Allee stadteinwärts. Zwischen Silvio Meyer und Proskauer Straße ist deshalb immer noch die rechte Spur gesperrt. Und bitte Achtung, auf der A13 Richtung Berlin zwischen Starke und Baruth gibt es eine ungesicherte Unfallstelle. Die neuesten Blitzer stehen in Prenzlauer Berg in der Knieprode Straße, Steglitz unter den Eichen, in Kreuzberg Skalitzer Straße, auf der B2 bei Blumenhagen in Höhe Wildbahn und A19 Richtung Berlin direkt im Dreieck Wittstock. Dankeschön an alle fürs Durchgeben. Bei Staus oder Blitzern ruft gerne an oder schickt eine WhatsApp. Berlin 20 und 3x19. Und ich bin Schmitti. Gute Fahrt.
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6: Ich bin Alexandra Eckel. Guten Tag. In Kreuzberg ist gestern Abend ein Pfandleihhaus ausgeraubt worden. Die Polizei sagt, mehrere Maskierte seien in das Geschäft am Kottbusser Damm eingedrungen. Sie bedrohten demnach die Mitarbeiterinnen und Mitarbeiter mit Schusswaffen. Die Tatverdächtigen erbeuteten Schmuck, versprühten Feuerlöschpulver und flüchteten dann mit einem Auto. Die Mitarbeitenden erlitten Reizungen der Atemwege. Laut BZ hat die Beute einen Wert in siebenstelliger Höhe. Die Polizei ermittelt nach der neuen Explosion in Zehlendorf. Vergangene Nacht habe eine unbekannte Person einen Gegenstand über den Zaun einer Autowerkstatt geworfen, heißt es. Der Gegenstand explodierte, 7 Fahrzeuge wurden beschädigt. Bei einem ähnlichen Zwischenfall vorletzte Woche waren 14 Fahrzeuge beschädigt worden.
7: Der Dienstag heute ist fast eine Kopie von gestern. Die Sonne schafft es nur ganz selten durch die dicke Wolkendecke, aus der es auch immer wieder schauert, teilweise auch gewittert. Der Wind ist auch wieder deutlich zu merken und kommt teilweise auch recht böig um die Ecken gepfiffen. Zumindest bei den Temperaturen geht es mit bis zu 23 Grad etwas nach oben, aktuell 19 bis 20 Grad.
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7: Die Lage auf den Straßen ist momentan übersichtlich. Auf dem Stadtring 100 gibt es in beiden Richtungen ein bisschen Baustellenstau. Zwischen Einfahrt Gradestraße und Detmolder Straße wird jeweils 10 Minuten mehr einplanen. Auf der A10 im westlichen Berliner Ring in Richtung Hamburg auch 10 Minuten anstehen zwischen Großkreuz und Vöben an einer Baustelle. Und dann bitte noch Vorsicht auf der A13 in Richtung Berlin. Zwischen Starke und Barhut gibt es Behinderungen nach einem Unfall. Es wird aktuell geblitzt in Prenzlauer Berg in der Kniebrote Straße, Steglitz unter den Eichen, in Kreuzberg in der Skalitzer Straße, B1 in Vogelsdorf und A19 Richtung Berlin im Dreieck Wittstock. Dankeschön fürs Durchgeben. Staus und Blitzer könnt ihr gerne noch ergänzen. Ruft einfach an oder schickt eine WhatsApp. Berlin 20 und 3x19. Und ich bin Schmitti. Gute Fahrt.
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0: Kurz vor 12, falls ihr schon sehnsüchtig auf die Mittagspause wartet, wir verkürzen euch die Wartezeit mit zwei Songs, auf die ihr euch auf jeden Fall freuen könnt. Fever Dream von Alex Warren oder vielleicht eher der hier. Want to Want Me von Jason Derulo. Mit den beiden Songs kommt er auf jeden Fall schon in Sommerstimmung. Die hört er gleich bei 94.3 RS2, Berlins beste Musikmix.
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9: Ich bin Ralf Gulke, guten Tag. In der türkischen Hauptstadt Ankara beginnt heute ein 2-tägiger NATO-Gipfel. Er findet vor dem Hintergrund von Spannungen im transatlantischen Bündnis statt. US-Präsident Trump, der an dem Treffen teilnehmen will, hatte die Verbündeten zuletzt erneut kritisiert. Die Verbündeten setzen inzwischen andere Schwerpunkte, so lässt Kanada seine neue U-Boot-Flotte vom deutschen Hersteller TKMS bauen. Auch werden verstärkt schwedische Kampfjets geordert statt Amerikaner.

0: Recherche. Außenminister Wadephul reist heute nach Israel. Vor seinem Abflug betonte er die historische Verantwortung Deutschlands für Israel. Er reise zu einem engen Freund und Partner. Das Land sei von vielen Seiten bedroht. Der weltweite Antisemitismus nehme zu, so Wadephul. Er will heute seinen Amtskollegen Saar treffen. Die durchschnittliche Lebenserwartung in Deutschland ist auf neue Höchstwerte gestiegen. Nach Angaben des Statistischen Bundesamts betrug sie 2025 für Frauen 83,6 Jahre und für Männer rund 79 Jahre. Die Lebenserwartung stieg verglichen mit dem Vorjahr um knapp 2 Monate bei den Frauen und 3 Monate bei den Männern. Am längsten leben die Menschen in Baden-Württemberg. Den letzten Platz belegt das Saarland. In Kreuzberg ist ein Pfandleihhaus überfallen worden. Die Polizei wurde nach eigenen Angaben nach 18 Uhr alarmiert. Mehrere maskierte Täter betraten das Geschäft am Cottbusser Damm. Sie bedrohten die Mitarbeiterinnen und Mitarbeiter und drängten sie in den Tresorbereich. Sie raubten vor allem Schmuck und flüchteten. Nach Medienberichten soll das Diebesgut Millionen wert sein. Wegen Temperaturen von bis zu 42 Grad hat der spanische Wetterdienst für 3 Regionen die höchste Hitzealarmstufe ausgerufen. In den Regionen Aragonien, Katalonien und Valencia gibt es viele bei Touristen beliebte Strände. Auch Barcelona ist betroffen. Die Hitzewelle soll bis mindestens übermorgen dauern.
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2: Mit Michelle Gradell. Berlins Wirtschaftssenatorin Franziska Giffey hat ihr Kochbuch mit ihren Lieblingsrezepten vorgestellt. Darin gibt es 12 Gerichte, für jeden Monat 1. Das Buch ist nicht im Handel erhältlich, sondern wird in kleiner Auflage verschenkt. Entstanden ist es, weil viele ihrer Follower auf Social Media immer wieder nach ihren Rezepten gefragt hatten.
3: Bevor mit dem Start der Ferien der Sommer so langsam wieder Fahrt aufnimmt, heute erstmal noch wechselhaft, sehr windig, wolkig und regnerisch bei aktuell 20 Grad. Bis auf 23 schaffen wir es aber wahrscheinlich noch.
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3: Die 10 Minuten mehr auf dem Stadtring 100 Richtung Wedding bleiben stabil. Ab Einfahrt gerade Straße bis zum Innsbrucker Platz. Dann Vorsicht auf der A113 stadtauswärts. Zwischen Dreieck-Neukölln und Johannisthaler Chaussee wird am Grünstreifen gearbeitet. Die rechte Spur ist gesperrt. A10 westlicher Berliner Ring Richtung Hamburg. Hier dauert es zwischen Großkreuz und Vöben an einer Baustelle rund 10 Minuten länger. Und geblitzt wird aktuell Prenzlauer Berg, Michelangelo Straße. Im Tempelhof Manteuffelstraße, Wedding, Afrikanische Straße und L14. In Höhe A115, Anschluss Babelsberg. Dankeschön an alle fürs Durchgeben und bei Staus oder Blitzern ruft gerne an oder schickt eine WhatsApp Berlin 20 und 3x19. Ich bin Schmitti und wünsche euch eine gute Fahrt.
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Jetzt frisch in Berlins besten Musikmix. David Guetta, A-Lock und Stickfigure. Run, Run, River. 94.3 RS2.

0: So, Mittagspause. Egal ob Kantine, Kaffee oder ein kurzer Spaziergang, gute Musik gehört natürlich dazu. Teddy Swims mit Mr. Know-It-All. Oder darf es eher der hier sein? When the Beat Drops Out von Marlon Rodette mit den beiden Songs. Kommt auf jeden Fall in Sommerstimmung und die hört er gleich bei 94.3 RS2, Berlins beste Musikmix.
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12: Ich bin Alexandra Eckel. Guten Tag. In Zehlendorf hat es in der Nacht wieder eine Explosion gegeben. Die Polizei sagt, sie sei gegen 1 Uhr gerufen worden, nachdem eine unbekannte Person einen Gegenstand über den Zaun einer Autowerkstatt geworfen hatte, der anschließend explodierte. 7 Fahrzeuge wurden beschädigt. Vorletzte Woche hatte es einen ähnlichen Vorfall in Zehlendorf gegeben, bei dem 14 Autos beschädigt worden waren. Auf der Baustelle des neuen Bahnwerks in Cottbus ist eine Fliegerbombe aus dem Zweiten Weltkrieg entdeckt worden. Nach Medienberichten wurde der Blindgänger bei einer routinemäßigen Suche gefunden. Die Stadtverwaltung will im Laufe des Tages Einzelheiten bekannt geben. Möglicherweise wird es auch Einschränkungen für den Bahnverkehr am Cottbusser Hauptbahnhof geben.
13: Mit Jonas Böhnstedt. Der Sommer nimmt bei uns wieder an Fahrt auf. Ab Freitag ziehen die Temperaturen an und am Wochenende soll es dann viel Sonne und Höchstwerte um die 30 Grad geben. Bis dahin ist es aber noch ein bisschen wechselhaft, sehr windig heute, sehr wolkig und immer mal wieder auch nass bei maximal 23 Grad. Morgen Mittwoch mal sonnig, mal wolkig und nur noch selten nass, aber weiterhin windig bei 23 Grad.
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13: Legen wir los mit dem Stadtring 100 Richtung Wedding. Jetzt 10 bis 15 Minuten bitte mehr einplanen ab Oberlandstraße bis Innsbrucker Platz. In der Gegenrichtung auch 10 Minuten plus ab Detmolder bis Albuinstraße. 113 stadtauswärts zwischen Dreieck Neukölln und Johannisthaler Chaussee. Da wird am Grünstreifen gearbeitet. Deswegen ist dort jetzt die rechte Spur gesperrt. Nach Brandenburg A10 westlicher Berliner Ring Richtung Hamburg. Hier dauert es zwischen Großkreuz und Vöben an einer Baustelle eine Viertelstunde länger und ein paar Kilometer weiter braucht es auch nochmal Geduld. 25 Minuten Zeitverlust aktuell zwischen Potsdam Nord und Spandau. Dann Vorsicht bitte auf dem südlichen Ring A10 Richtung Dreieck Potsdam zwischen Genshagen und Ludwigsfelde Ost. Da liegen Reifenteile auf dem rechten und dem mittleren Fahrstreifen. Achtung auch auf der A13 Richtung Berlin zwischen Starkow und Baruth gibt es Behinderungen nach einem Unfall und einen Liegenbleiber gibt es auf der A13 A15 Richtung Cottbus zwischen Lübbenau und Boblitz. Geblitzt wird in Lichterfelde, Königsberger Straße, in Rummelsburg auf der Hauptstraße und in Frankfurt auf der Rosa-Luxemburg-Straße. Vielen Dank an alle RS2-Hörer fürs Bescheid geben und wenn ihr noch einen Stau oder einen Blitzer gesehen habt, dann ruft doch gerne an oder schickt eine WhatsApp Berlin 20 und dreimal die 19.
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5: Ich bin Ralf Gulke, guten Tag. In Ankara treffen sich heute die Staats- und Regierungschefs der NATO zu einem 2-tägigen Gipfel. Dabei soll es um die Verteidigungsfähigkeit des Bündnisses und neue Hilfen für die Ukraine gegen Russland gehen. Der Gipfel beginnt am Abend mit einem Arbeitsessen im Präsidentenpalast des türkischen Staatschefs Erdogan. Zuvor treffen sich Vertreter von Politik, Militär und Industrie bei einem Rüstungsforum. Mit Spannung wird der Auftritt von US-Präsident Trump erwartet. In der türkischen Hauptstadt Ankara beginnt heute ein 2-tägiger NATO-Gipfel. Er findet vor dem Hintergrund von Spannungen im transatlantischen Bündnis statt. US-Präsident Trump, der an dem Treffen teilnehmen will, hatte die Verbündeten zuletzt erneut kritisiert. Die Verbündeten setzen inzwischen andere Schwerpunkte. So lässt Kanada seine neue U-Boot-Flotte vom deutschen

0: Hersteller TKMS bauen. Auch werden verstärkt schwedische Kampfjets geordert statt amerikanischer. Tschechien darf den Rechtsextremisten Liebig an Deutschland ausliefern. Das Oberlandesgericht in Prag wies eine Beschwerde des 55-Jährigen dagegen ab. Der federführende Oberstaatsanwalt in Halle sagte, Liebig werde binnen 10 Tagen in die Justizvollzugsanstalt in Chemnitz gebracht. Nach seiner Verurteilung wegen Volksverhetzung hatte Liebig das Geschlecht ändern lassen. Kritiker halten das für eine Provokation und einen Missbrauch des Selbstbestimmungsgesetzes. Das Aussetzen der Rotsperre für US-Stürmer Balogun nach einer Intervention von Präsident Trump hat weltweit Empörung ausgelöst und der US-Nationalmannschaft nichts genützt. Das Team verlor in Seattle sang- und klanglos mit 1:4 das WM-Achtelfinale gegen Belgien. Außerdem musste der Gastgeber Hohn und Spott über sich ergehen lassen. So postete der belgische Fußballverband auf X ein Bild des Torschützen Lukaku mit einer Hand am Ohr. Dazu hieß es "Overturn this", also in etwa macht das rückgängig. Nach dem 4. Treffer führten die Spieler außerdem einen Tanz à la Trump mit beiden Fäusten auf.
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2: Mit Michelle Gradell. Ab dem Schuljahr 2027-28 können Kinder an der Karl-Bolle-Grundschule in Mitte zweisprachig auf Deutsch und Spanisch unterrichtet werden. Möglich macht das die staatliche Europaschule Berlin. Profitieren sollen Kinder aus der Umgebung und Familien mit spanischer Muttersprache. Auch Kinder aus anderen Bezirken sollen sich anmelden können.
3: Viele Wolken heute. Ein bisschen Sonne guckt immer mal dazwischen durch. Es kann kurze Schauer oder auch mal ein Gewitter geben oder einfach auch nur leicht nieseln. Ziemlich windig ist es dazu, aber auch relativ warm. Wir haben 21 Grad in der Hauptstadt. In der Nacht zieht der Regen langsam ab. 10 bis 13 Grad, die kühlen Schlaftemperaturen. Morgen am Mittwoch dann erst wolkig, später dann aber immer mehr Sonne bei 23 Grad und nochmal kräftiger Wind.
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3: Wir haben die Stadtautobahn und unsere Baustelle Albuinstraße in beiden Richtungen jetzt circa 10 Minuten mehr. Und in Neukölln ist die Hermannstraße voll, hier 12 Minuten. Brandenburg, längster Stau, A10 westlicher Berliner Ring, die Baustelle Vilben Richtung Hamburg, aber auch da nur 11 Minuten Stop and Go. Vorsicht auf der L312, das ist ganz im Norden des Landes Brandenburg. Zwischen Abzweig Birkenhöhe und Birkholz sind Bäume umgestürzt. Ja, es ist ziemlich windig heute. Die neuesten Blitzer in Mariendorf, auf dem Mariendorfer Damm, Friedrichshain, Stralauer Allee, in Eisenhüttenstadt, in der Lindenallee und Potsdam, Golmer Chaussee, wird auch geblitzt. Dank euch fürs Bescheid geben und wenn ihr noch einen Stau oder Blitzer seht, dann könnt ihr auch gerne anrufen oder eine WhatsApp schicken unter Berlin 20 und 3x19. Wir wünschen euch eine feine Fahrt.
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6: Ich bin Alexandra Eckel. Guten Tag. In Kreuzberg ist gestern Abend ein Pfandleihhaus ausgeraubt worden. Die Polizei sagt, mehrere Maskierte seien in das Geschäft am Cottbusser Damm eingedrungen. Sie bedrohten demnach die Mitarbeiterinnen und Mitarbeiter mit Schusswaffen. Die Tatverdächtigen erbeuteten Schmuck, versprühten Feuerlöschpulver und flüchteten dann mit einem Auto. Die Mitarbeitenden erlitten Reizungen der Atemwege. Laut BZ hat die Beute einen Wert in 7-stelliger Höhe. Die Polizei ermittelt nach der neuen Explosion in Zehlendorf. Vergangene Nacht habe eine unbekannte Person einen Gegenstand über den Zaun einer Autowerkstatt geworfen, heißt es. Der Gegenstand explodierte, 7 Fahrzeuge wurden beschädigt. Bei einem ähnlichen Zwischenfall vorletzte Woche waren 14 Fahrzeuge beschädigt worden.
3: Ja, ziemlich windig ist es, aber jetzt nicht kalt. Wir haben 21 Grad hier am Rathaus Steglitz. Es gibt viele Wolken, Sonne guckt ab und zu mal durch, aber auch immer wieder kurze Schauer möglich oder auch vielleicht mal ein Gewitterchen. In der Nacht zieht der Regen dann langsam ab, Temperaturen sinken dann auf schlaffreundliche 10 bis 13 Grad. Morgen der Mittwoch erst wolkig, später gibt es aber immer mehr Sonne, 23 Grad. Der Wind stört morgen vielleicht auch noch ein bisschen.
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3: Relativ ruhig der Verkehr in der Hauptstadt, nur auf dem Stadtring die Baustelle Albuinstraße. Richtung Treptow 14 Minuten, Richtung Wedding 10 Minuten. In Charlottenburg ist der Tegeler Weg voll, hier 12 Minuten mehr. In Brandenburg A10 westlicher Ring die Baustelle Föhm Richtung Leipzig 11 Minuten. Und nochmal rüber auf die L312 zwischen Abzweig Birkenhöhe und Birkholz ist die Feuerwehr, weil dort Bäume umgestürzt sind. Die neuesten Blitzer in Neukölln auf der Hermannstraße, Westend Spandauer Damm, Teltow, Lichterfelder Allee und in Cottbus wird geblitzt in der Hegelstraße. Danke euch allen fürs Bescheidgeben und wenn ihr noch einen Stau oder Blitzer gesehen habt, könnt auch ihr gerne anrufen oder eine WhatsApp schicken unter Berlin 20 und dreimal die 19. Ich wünsche euch eine gute Fahrt.
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0: Cover-Song von Miles Smith und gleich die hier. Niall Horan und Felix Jehn. Zusammen mit Ed Sheeran. Photograph haben wir schon eine Weile nicht mehr gespielt. Berlins bester Musikmix gleich hier bei 94.3 RS2.
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7: Ich bin Ralf Gulke, guten Tag. In der türkischen Hauptstadt Ankara beginnt heute ein 2-tägiger NATO-Gipfel. Er findet vor dem Hintergrund von Spannungen im transatlantischen Bündnis statt. US-Präsident Trump, der an dem Treffen teilnehmen will, hatte die Verbündeten zuletzt erneut kritisiert. Die Verbündeten setzen inzwischen andere Schwerpunkte, so lässt Kanada seine neue U-Boot-Flotte vom deutschen Hersteller TKMS bauen. Auch werden verstärkt schwedische Kampfjets geordert statt amerikanischer. Eine wegen eines Bombenanschlags in Monaco gesuchte Ukrainerin ist tot in ihrem Heimatland aufgefunden worden. Die Leiche habe Schusswunden am Kopf aufgewiesen, so die ukrainische Polizei. 2 Tatverdächtige befinden sich demnach in Haft. Es handle sich um ein ehemaliges Mitglied der Sicherheitskräfte und einen aktuellen Mitarbeiter des ukrainischen Militärgeheimdienstes, hieß es. Die 39-jährige Frau, die einen Wohnsitz in Hessen hatte, wurde wegen des Anschlags gesucht, bei dem Ende Juni ein ukrainischstämmiger Multimillionär, seine Partnerin und der 13 Jahre alte Sohn verletzt wurden. Tschechien darf den Rechtsextremisten Liebig an Deutschland ausliefern. Das Oberlandesgericht in Prag wies eine Beschwerde des 55-Jährigen dagegen ab. Der federführende Oberstaatsanwalt in Halle sagte, Liebig werde binnen 10 Tagen in die Justizvollzugsanstalt in Chemnitz gebracht. Nach seiner Verurteilung wegen Volksverhetzung hatte Liebig das Geschlecht ändern lassen. Kritiker halten das für eine Provokation und einen Missbrauch des Selbstbestimmungsgesetzes. Das Aussetzen der Rotsperre für US-Stürmer Balogun nach einer Intervention von Präsident Trump hat weltweit Empörung ausgelöst und der US-Nationalmannschaft nichts genützt. Das Team verlor in Seattle sang- und klanglos mit 1:4 das WM-Achtelfinale gegen Belgien. Außerdem musste der Gastgeber Hohn und Spott über sich ergehen lassen. So postete der belgische Fußballverband auf X ein Bild des Torschützen Lukaku mit einer Hand am Ohr. Dazu hieß es «Overturn this». Also in etwa macht das rückgängig. Nach dem 4. Treffer führten die Spieler außerdem einen Tanz à la Trump mit beiden Fäusten auf.
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8: Mit Michel Gradell. Für das neue Schwimmbad in Hellersdorf sind jetzt rund 35 Millionen Euro gesichert. Geplant sind eine Schwimmhalle mit Sport- und Lehrschwimmbecken sowie ein Außenbecken am Kienberg. Der Bau soll Anfang 2028 starten. Die Eröffnung ist dann für Ende 2029 oder Anfang 2030 geplant. Marzahn-Hellersdorf hat nämlich seit Jahrzehnten kein Freibad mehr.
0: Also wenn die Sonne rauskommt, ist es mit der Jacke zu warm und wenn sie weg ist, dann doch wieder ein bisschen frisch. Auch durch den Wind, da fühlt sich das nämlich alles gar nicht so warm an, wie es ist.

0: Wir haben 21 Grad. In der Nacht zieht der Regen dann langsam ab. Temperaturen sinken auf 10 bis 13 Grad. Morgen der Mittwoch erst wolkig, später dann immer mehr Sonne bei 23 Grad, aber weiter kräftiger Wind.
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0: Stadtautobahn ist gefüllt an der Baustelle Albuinstraße, vor allem Richtung Treptow 16 Minuten, gegen Richtung 11 Minuten. Und in Reinickendorf ist die Residenzstraße voll, hier eine Viertelstunde mehr für euch. In Brandenburg läuft es wirklich gut. Längster Stau A10 Westlicher Ring, die Baustelle Vöben Richtung Leipzig 11 Minuten. Die neuesten Blitzer in Buckow in der Lipschitzallee, Prenzlauer Berg in der Greifswalder, Falkensee-Feldener Straße und Hoppegarten in der Dorfstraße wird auch geblitzt. Dank euch fürs Bescheid geben. Und wenn ihr noch Staus oder Blitzer seht, könnt ihr uns auch gerne anrufen oder eine WhatsApp schicken unter Berlin 20 und dreimal die 19. Ich wünsche euch eine gute Fahrt.
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0: Gleich geht's für euch um einen Sommertraum, den viele von euch schon lange träumen. Ein ganzes Wochenende mit einem Cabrio durch die Stadt cruisen oder über die Brandenburger Alleen. Das Wetter am Wochenende wird top, also gerne noch schnell anmelden für unser Cabrio-Quiz auf rs2.de. Und ja, dann spielen wir gleich. Ist nicht schwer, kann jeder mitmachen. Versprochen.

0: Das ist 94.3 RS2. Einen schönen Dienstag für euch. Ab Freitag kommt ja der Sommer zurück. Habt ihr schon gehört? Dann weht euer Haar im warmen Wind, das Verdeck geöffnet und das Radio laut. Und genau das ist unser neues Spiel für euch.
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0: Bei uns fährt das Cabrio direkt hier durchs RS2-Programm. Erkennt ihr den Song, der im Autoradio läuft, sichert ihr euch mit ein bisschen Glück ein schickes Cabrio für ein ganzes Wochenende. Und ich sage, hallo Vicky in Fredersdorf.
2: Ja, genau, richtig.
0: Ja, Vicky, was ist denn genau der Plan mit dem Cabrio?
2: Ja, also wir wohnen ja in Fredersdorf. Hier gibt es total viele schöne Seen in der Umgebung. Und ich würde das dafür gerne nutzen wollen. An einem schönen, wenn hoffentlich mal wieder Sommertag.
0: Ach, das wird das Wochenende wird toll.
2: Ja, genau. Dann mit meinem Mann einfach in Cabrio rein und wirklich mal die Haare wehen lassen im Wind und dann an einen schönen See fahren. Und zum Abschluss würde ich dann gerne danach noch in ein Restaurant wollen und da vielleicht mal in die Stadt reinfahren, nach Berlin oder so und das dorthin nutzen.
0: Ich sehe schon, du hast das komplett durchgeplant. Gut, dann starten wir jetzt die Quizrunde. Sag uns bitte, welches Lied da im Cabrio läuft. Interpret okay, oder start. Titel. Also, Achtung, es geht los. Na?
2: Baby, keep on dancing like we ain't got a choice. Ich hab so einen Rum. Moment, es ist nicht der Titel auf jeden Fall. Let's get physical.
0: Richtig, also, richtig, das ist doch ja, der Titel. Physical, natürlich.

0: nah dran an deinem Cabrio-Wochenende. Das verlosen wir unter allen, die in dieser Woche richtig raten. Und die 350 Euro Kosten gehen auf uns. Wir drücken dir die Daumen.
1: Dankeschön.
0: Und nächste Quizrunde morgen früh 7.07 Uhr. Und natürlich spielen wir unseren Cabrio-Hit jetzt auch nochmal in voller Länge. Hab einen schönen Tag.
1: Danke.
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9: Ich bin Alexandra Eckel. Guten Tag. Zum Start der Sommerferien in Berlin und Brandenburg warnt der ADAC vor Staus, besonders am Freitagnachmittag und am Samstagvormittag. Besonders voll wird es laut ADAC auf den klassischen Reiserouten in Richtung Süden, in die Alpen und Mittelgebirge, an die Nord- und an die Ostsee. Mit Staus ist vor allem auf der A9, der A10, A11, A12 und A13 sowie auf der A24 zu rechnen. Der ADAC empfiehlt, möglichst außerhalb der Hauptreisezeiten zu starten und vorab die Sicherheitsausstattung zu überprüfen, Warnwesten für alle Insassen, Warndreieck und Verbandkasten. Das Bezirksamt Marzahn-Hellersdorf sucht Investoren für das ehemalige Haus der Gesundheit in der Edgar-André-Straße in Hellersdorf. Das Grundstück und die Gebäude werden über ein Erbbaurecht vergeben. Organisationen und Gesellschaften können ab sofort bis Ende August Konzepte einreichen. Geplant ist eine Mischung aus sozialer Infrastruktur und Büroflächen. Ziel ist eine dauerhafte gesundheitliche und soziale Versorgung. Interessenten müssen ein Nutzungskonzept und Nachweise über entsprechende Erfahrungen und finanzielle Verhältnisse einreichen.
10: Ja, wenn es nicht regnet, ist es eigentlich ganz angenehm draußen. Temperaturen sind okay, 21 Grad. Es kann aber immer mal wieder kurze Schauer oder auch ein Gewitter geben und es ist ziemlich windig da draußen. In der Nacht ziehen dann die letzten Schauer ab. 10 bis 13 Grad, das sind die Temperaturen. Morgen am Mittwoch geht es erst mit Wolken los, später dann aber immer mehr Sonne. Wird eigentlich ganz schön bei 23 Grad, aber weiter kräftiger Wind.
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10: Und ist relativ entspannt tatsächlich. Stadtring haben wir die Baustelle Albuinstraße Richtung Treptow. Eine Viertelstunde Gegenrichtung läuft eigentlich ganz gut. Reinickendorf die Residenzstraße voll 17 Minuten und Charlottenburg der Tegeler Weg 13 Minuten. In Brandenburg habe ich eine Meldung. Es gab einen Unfall auf der L235. Die ist jetzt gesperrt zwischen Werneuchen und Wegendorf. Die neuesten Blitzer in Lichtenberg auf der Hauptstraße. Auf dem Tempelhofer Weg in Tempelhof und Rheinsberg Schlossstraße und Potsdam Marlene Dietrich Allee. Danke an alle fürs Bescheid geben. Und wenn ihr noch einen Stau oder Blitzer seht, dann könnt ihr auch gerne anrufen oder eine WhatsApp schicken unter Berlin 20 und dreimal die 19. Wünsche euch eine gute Fahrt.
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10: und Miley Cyrus für euch. Hallo.

0: Das ist 94.3 RS2, einen schönen Dienstag-Arbeitstag.
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0: Meine Mitspielerin ist jetzt die liebe Eileen in Blankenfelde. Hallöchen und willkommen.
2: Hallo Katrin, hallöchen. So.
0: Ich habe jetzt auch nur 45 Sekunden Zeit, um deinen Beruf zu erraten. Und dafür bekomme ich von dir einen Satz, den du ganz oft hörst bei der Arbeit.
2: Und zwar ist der, na kommen Sie, machen Sie doch mal die Schublade auf.
0: Oh, okay. Zeit läuft. Also Schublade. Also ich denke ja sofort an Möbelgeschäft. Und der Kunde möchte vielleicht sehen, ob die Schubladen ordentlich schließen?
2: Nee, weit weg.
0: Oh, also dann auch nicht Tischlerei und der gleiche Grund oder so?
2: Mm-mm.
0: Auch nicht. Machen Sie mal die Schublade auf. Na, ich hoffe nicht, dass du an der Tankstelle arbeitest und permanent überfallen wirst.
2: Nein, aber was könnte denn in so einem Schubladen drin liegen?
0: Der Kloschüssel.
2: Leider nein.
0: Okay, vielleicht die Kasse im Supermarkt und das sagt dein Chef zu dir, wenn er die großen Scheine holt?
2: Mm-mm.
0: Schmuckgeschäft, wo man oben reingucken kann. Glasscheibe.
2: Nein, leider nicht.
0: Hä? Okay, naja, gut, die Zeit ist ja um. Was arbeitest du und warum hörst du ganz oft? Na, machen Sie mal die Schublade auf.
2: Oh, das ist auch schwer, das tut mir echt leid. Ich bin Headhunterin und die Unternehmen rufen mich an und haben wirklich sehr, sehr genaue Vorstellungen von den Kandidaten, die sie benötigen auf die Positionen. Und dann sage ich meistens, hui, die ist, das ist aber eine sehr herausfordernde Position. Und dann sagen sie wirklich ganz oft, na kommen Sie, die, machen Sie doch mal die Schublade auf, da liegen doch Ihre ganzen Kandidaten versteckt.
0: Aha, also du bist Profisucherin für Unternehmen, die bestimmte Mitarbeiter suchen.
2: Richtig.
0: Ja, Eileen ist also Headhunterin. Danke für den Spaß.
2: Danke fürs Mitmachen.
0: Tja, und was macht ihr so? Ich würde auch gerne euren Job anhand eines typischen Satzes aus eurem Berufsleben erraten. Lust drauf? Dann gerne WhatsApp an 030 94 3 92 94 3.

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7: Ich bin Ralf Gulke, guten Tag. Wegen der Entschärfung einer Weltkriegsbombe am Cottbusser Bahnhof müssen zahlreiche Menschen übermorgen das Umfeld verlassen. Wie die Stadt mitteilte, wird ein Sperrkreis von 500 Metern eingerichtet. Er muss bis spätestens Donnerstag 11 Uhr vollständig geräumt sein. Der Bahnverkehr soll nach aktuellem Stand noch bis 12 Uhr laufen. Danach gibt es auch dort Einschränkungen und Sperrungen. Sobald die Bombe entschärft ist, können die Anwohner zurück. Die französische Rechtspopulistin Marine Le Pen ist im Berufungsverfahren wegen der Veruntreuung von EU-Geldern zu einer dreijährigen Haftstrafe und zu einem 15-monatigen Kandidaturverbot verurteilt worden. Die Richter verurteilten sie in Paris zu 2 Jahren Haft auf Bewährung und 1 Jahr mit einer elektronischen Fußfessel. Le Pen hatte zuvor ausgeschlossen, mit einer elektronischen Fußfessel in den Präsidentschaftswahlkampf im kommenden Frühjahr zu ziehen. US-Präsident Trump ist in Ankara gelandet. Er will in der türkischen Hauptstadt am Treffen der Staats- und Regierungschefs der NATO teilnehmen. Der Gipfel steht im Zeichen angespannter transatlantischer Beziehungen. Trump hatte im Vorfeld die Verbündeten wiederholt dafür kritisiert, zu wenig für die Verteidigung auszugeben. Außerdem ist Trump nach wie vor verstimmt wegen der seiner Ansicht nach unzureichenden Unterstützung durch die NATO-Partner im Irankrieg. Eine wegen eines Bombenanschlags in Monaco gesuchte Ukrainerin ist tot in ihrem Heimatland aufgefunden worden. Die Leiche habe Schusswunden am Kopf aufgewiesen, so die ukrainische Polizei. 2 Tatverdächtige befinden sich demnach in Haft. Es handle sich um ein ehemaliges Mitglied der Sicherheitskräfte und einen aktuellen Mitarbeiter des ukrainischen Militärgeheimdienstes, hieß es. Die 39-jährige Frau, die einen Wohnsitz in Hessen hatte, wurde wegen des Anschlags gesucht, bei dem Ende Juni ein ukrainischstämmiger Multimillionär, seine Partnerin und der 13 Jahre alte Sohn verletzt wurden.
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8: Mit Michelle Gradell. Berlins Wirtschaftssenatorin Franziska Giffey hat ihr Kochbuch mit ihren Lieblingsrezepten vorgestellt. Darin gibt es 12 Gerichte, für jeden Monat 1. Das Buch ist nicht im Handel erhältlich, sondern wird in kleiner Auflage verschenkt. Entstanden ist es, weil viele ihrer Follower auf Social Media immer wieder nach ihren Rezepten gefragt hatten.
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9: Ja, gar nicht so schlecht, wenn es gerade mal nicht nieselt. Es ist relativ angenehm draußen, Temperaturen. Es geht ein frischer Wind, aber ihr müsst eben immer mal wieder mit einem kleinen Schauer rechnen. Auch in der Nacht, dann zieht der Regen aber Richtung Morgen langsam ab. 10 bis 13 Grad die Nachttemperaturen. Morgen der Mittwoch insgesamt freundlich und trocken bei 23 Grad, aber nach wie vor sehr, sehr windig.
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9: So, wir haben die Stadtautobahn Richtung Treptow, ab Schmargendorf bis Albuinstraße. 20 Minuten gegen Richtung

0: ab Oberlandstraße, 12 Minuten bis zum Kreuz Schöneberg. Dann gab es einen schweren Unfall in Marzahn auf der Wuhletalstraße, Höhe Blumenberger Damm, ist hier voll gesperrt. Ein Rettungshubschrauber ist gelandet. Reinickendorf zugestaut, da die B96 Residenzstraße, Marktstraße, 17 Minuten in beiden Richtungen. Charlottenburg-Tegeler Weg, Viertelstunde, und Tempelhofer Damm auch eine Viertelstunde mehr für euch. Nach Brandenburg. Unfall auf der L69 ganz im Süden des Landes zwischen Herzberg und Osterroda. Dann Unfall auf der L235 zwischen Werneuchen und Wegendorf ist immer noch voll gesperrt. Die neuesten Blitzer in Niederschöneweide auf dem Sterndamm. Buckow-Rudower Straße, in Glienicke-Nordbahn ein Blitzer in der Eichenallee und Teltow-Stahnsdorfer Straße auch. Dank euch fürs Bescheid geben, und wenn ihr auch noch einen Stau oder Blitzer gesehen habt, könnt ihr uns auch gerne anrufen oder eine WhatsApp schicken unter Berlin 20 und 3x19. Ich wünsche euch eine gute Fahrt.
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0: Hallo zu euch. Weil der Sommer ja gerade so einen Knick hat, war mein Kollege Nick Sawatzki heute draußen auf der Straße, hat nach Urlaubsvorfreude gesucht und auch welche gefunden. Lasst euch gerne anstecken, gleich hier bei 94.3

0: Hi, hier ist 94.3 RS2 an diesem Dienstag, 7. Juli und der Sommer hier bei uns scheint so ein bisschen kaputt zu sein, oder? Ich meine, es muss ja nicht immer gleich eine fiese Hitzewelle sein mit 40 Grad im Schatten, aber so ist auch irgendwie ein bisschen traurig, oder? Mit dem Regenschirm und dem Mikrofon in der Hand war Nick Sawatzki aus unserer RS2 Morgenshow heute in Mariendorf unterwegs und hat mal die Urlaubsstimmung bei euch abgeklopft.
1: Hallo Melanie, darf ich Melli sagen?
2: Gerne, ja.
1: Und das ist deine Tochter?
2: Nee. Meine Patentante.
1: Okay.
2: Charlie.
1: Okay, Charlie. Und wohin geht's in die Sommerferien?
2: Also wir fahren eine Woche in den Pyrenäen Rad, also Mountainbiking.
1: Wow.
2: Und eine Woche dann am Strand irgendwo chillen.
1: Okay, und das ist genauso richtig. Und keine Eltern weit und breit in Sicht, oder?
2: Ja.
1: So soll es sein.
2: Ja,
1: super. Schön, oder vermisst du sie dann auch ein bisschen?
3: Ne? Ich vermisse sie immer, ja, klar. Ja. Aber ich sehe sie ja wieder. Ne?
1: Ja, aber sag mal, das Wetter hier ist ja auch Quatsch jetzt, ne, oder?
3: Also, ich finde es toll.
1: Du findest es gut?
3: Ich finde es super.
1: Ist kaputt der Sommer wieder?
3: So heiß war aber ganz schrecklich.
1: Ja, auch für dich?
2: Also es ist gerade angenehm, der Regen.
1: Nicht so heiß lieber, ja?
2: Ja, aber auch schon eher heiß. Also.
1: Schon ein bisschen mehr, da kriegst du ja, ja? Also perfekt, ja. Dann viel Spaß in den Ferien.
2: Dankeschön.
1: Und vielen Dank euch.
3: Ja, gerne.
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7: Der Countdown läuft. 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
10: Ich bin Alexandra Eckel. Guten Tag. In Mitte ist in der Nacht ein Mann ausgeraubt und schwer im Gesicht verletzt worden. Die Polizei sagt, der 21-Jährige sei am Montbijou-Brunnen in der Oranienburger Straße von 4 unbekannten maskierten Männern angegriffen worden. 2 der Tatverdächtigen haben den Mann demnach mit Cuttermessern attackiert. Dann flüchteten die Unbekannten mit Bargeld und der Bankkarte des Verletzten. Das Opfer rettete sich in einen nahegelegenen Späti. Ein Mitarbeiter rief Polizei und Rettungskräfte. Der S-Bahnhof Eichborndamm in Reinickendorf bekommt einen zweiten Zugang. Geplant ist ein barrierefreier Zugang mit einer neuen Personenunterführung zum Hufenschlag und zur General-Barbie-Straße. Damit soll der Fußweg zum S-Bahnhof für viele Anwohner an der S25 deutlich verkürzt und die Nutzung der S-Bahn attraktiver gemacht werden. Der neue Zugang soll komplett überdacht sein, um die Fahrgäste vor Regen zu schützen.
11: Schlecht ist es nicht, aber jetzt auch nicht wirklich rosig. Temperaturen um die 21 Grad. Es kann immer noch mal ein paar Regentröpfchen geben und windig ist es. In der Nacht zieht der Regen dann langsam ab. Morgen früh sollte es dann schon trocken sein. Insgesamt der Mittwochmorgen auch ein schöner Tag, freundlich trocken. Bis 23 Grad wird sich kühler anfühlen, weil wieder kräftiger Wind angesagt ist.
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11: Die Stadtautobahn, unser Sorgenkind, die Baustelle Albuinstraße Richtung Treptow, 20 Minuten ab Schmargendorf, Gegenrichtung etwas besser, 12 Minuten hier ab Oberlandstraße bis Kreuz Schöneberg. Dann gab es einen schweren Unfall in Marzahn. Hier ist die Wuhletalstraße gesperrt und zwar Höhe Blumenberger Damm. Wir gucken mal nach Reinickendorf, auch da Staufalle, Marktstraße 25 Minuten, Charlottenburg, der Tegeler Weg ist voll, hier 22 Minuten und Marzahn-Landsberger Allee auch zugestaut. Aber 12 Minuten, das geht halbwegs. Wir gucken mal nach Brandenburg. Vorsicht auf der L74 zwischen Klausdorf und Wünsdorf ist ein Ast runtergefallen, liegt jetzt auf der Straße. Es kann immer wieder passieren, weil es eben heute doch teilweise auch ziemlich stürmisch ist. Die neuesten Blitzer in Kreuzberg auf der Urbahnstraße, Rudow-Zwickauer Damm, in Wittenberg in der Küritzer Straße und Eisenhüttenstadt-Fritz-Heckert-Straße. Danke euch fürs Bescheid geben. Und wenn ihr noch einen Stau oder einen Blitzer seht, dann ruft uns auch gerne an oder schickt uns eine WhatsApp unter Berlin. 10, 20 und dreimal die 19. Wir wünschen euch eine feine Fahrt.
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11: Hallo und liebe Grüße zu euch. Lust auf Kino? Donnerstagabend mit euren Kindern sind ja Ferien. Es gibt ein neues Vaiana-Abenteuer und ihr seid herzlich eingeladen. Wir schauen uns den Film gleich mal an und dann gibt's auch Tickets für euch.

0: Hi zu euch. Dwayne The Rock Johnson ist wieder im Kino und zwar als Halbgott Maui.
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0: Ja, 10 Jahre nach dem Animationserfolg Vaiana gibt's ein neues Abenteuer, diesmal mit richtigen Schauspielern. Die polynesische Prinzessin Vaiana muss wieder ihre Heimatinsel Motu Nui retten, denn eine geheimnisvolle Dunkelheit bedroht das Leben und die Ernte. Mit dabei riesengroß und super nervig Halbgott Maui.
2: Vaiana, erzähl mir was von dir. Von deinen Hoffnungen und deinen Träumen.
3: Ich habe schon immer davon geträumt.
2: Zeit ist um, ich muss los.
0: Der ist so frech, ja. Kesse Sprüche von Maui und natürlich ganz viel Musik, denn hier wird immer zugesungen.
4: Ich weiß, ich liebe meine Insel und ich weiß, ich liebe das Meer. Es ruft mich.
0: Ah, schön. Schöne Bilder von Meer und Insel. Schöne Musik. Vaiana startet übermorgen Donnerstag in unseren Kinos. Wir laden euch sehr, sehr gerne ein. Meldet euch an auf rs2.de und dann ganz viel Spaß Donnerstagabend im Cineplex Titania. Es sind ja Ferien, könnt ihr die Kids mitnehmen. Wir haben bis zu 8 Karten für euch. Das war der 94.3 RS2 Kinofilm der Woche mit den Cineplex Kinos Berlin.

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6: Ich bin Ralf Gulke, guten Tag. In Ankara beginnt am Abend ein zweitägiger NATO-Gipfel. Im Vorfeld wurde in der türkischen Hauptstadt ein für die Ukraine mutmaßlich wichtiger Deal unterzeichnet. Der Rüstungskonzern Rheinmetall darf voraussichtlich bald in den USA entwickelte Raketensysteme in Deutschland produzieren. Das Düsseldorfer Unternehmen unterzeichnete eine entsprechende Vereinbarung mit dem US-Konzern Lockheed Martin. Die Raketen können auch an die Ukraine geliefert werden. Das Land leidet gerade besonders unter russischen Raketenangriffen auf die Zivilbevölkerung. Die französische Rechtspopulistin Marine Le Pen ist im Berufungsverfahren wegen der Veruntreuung von EU-Geldern zu einer dreijährigen Haftstrafe und zu einem 15-monatigen Kandidaturverbot verurteilt worden. Die Richter verurteilten sie in Paris zu 2 Jahren Haft auf Bewährung und 1 Jahr mit einer elektronischen Fußfessel. Le Pen hatte zuvor ausgeschlossen, mit einer elektronischen Fußfessel in den Präsidentschaftswahlkampf im kommenden Frühjahr zu ziehen. Eine wegen eines Anschlags in Monaco gesuchte Ukrainerin ist in ihrem Heimatland tot aufgefunden worden. Die Leiche der 39-Jährigen habe Schusswunden am Kopf aufgewiesen, erklärte die Polizei. In der Nähe habe man eine Folterkammer entdeckt. 2 Verdächtige wurden festgenommen, ein Ex-Sicherheitsmann und ein aktiver Mitarbeiter des ukrainischen Militärgeheimdienstes, hieß es. Die Frau soll in Monaco eine Paketbombe im Haus eines ukrainischstämmigen Multimillionärs deponiert haben. Es gab 3 Verletzte. Wegen der Entschärfung einer Weltkriegsbombe am Cottbusser Bahnhof müssen zahlreiche Menschen übermorgen das Umfeld verlassen. Wie die Stadt mitteilte, wird ein Sperrkreis von 500 Metern eingerichtet. Er muss bis spätestens Donnerstag 11 Uhr vollständig geräumt sein. Der Bahnverkehr soll nach aktuellem Stand noch bis 12 Uhr laufen. Danach gibt es auch dort Einschränkungen und Sperrungen. Sobald die Bombe entschärft ist, können die Anwohner zurück.
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7: Mit Michelle Kradel. Ab dem Schuljahr 2027-28 können Kinder an der Karl-Bolle-Grundschule in Mitte zweisprachig auf Deutsch und Spanisch unterrichtet werden. Möglich macht das die staatliche Europaschule Berlin. Profitieren sollen Kinder aus der Umgebung und Familien mit spanischer Muttersprache. Auch Kinder aus anderen Bezirken sollen sich anmelden können.
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9: Ich glaube, ich kann jetzt mal die Jalousie hier hochfahren, weil keine Sonne da ist. Blendet dann auch nicht. Gut, viele Wolken, bisschen Sonne ab und zu dazwischen. Kurze Schauer sind auch immer noch drin und Temperaturen sind aber ziemlich entspannt. 21, 22 Grad, aber dieser Wind. Der Wind auch in der Nacht, dann sinken die Temperaturen auf 10 bis 13 Grad. Der Regen verzischt aber, das ist schon mal gut. Morgen am Mittwoch bleibt es nämlich meist trocken. Schön freundlich 23 Grad, aber nach wie vor sehr windig.
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9: Stadtautobahn voll, wie ihr es kennt. Die Baustelle Albuinstraße Richtung Treptow 20 Minuten Stau davor, Richtung Wedding 12 Minuten hier ab Oberlandstraße. Reinickendorf die Marktstraße voll 22.

0: Minuten und Moabit-Beustel-Straße 18 Minuten mehr. Wir gucken nach Brandenburg, da gab es einen Unfall auf der L235 zwischen Werneuchen und Wegendorf ist immer noch voll gesperrt. Die neuesten Blitzer in Tempelhof-Germania-Straße, in Wilmersdorf-Paderborner Straße, Frankfurt-Oder-Berliner Straße und in Salgast. Chausseestraße wird auch geblitzt. Ich danke euch fürs Bescheid geben. Habt eine gute Fahrt und wenn ihr auch was entdeckt, Blitzer oder Stau, dann könnt ihr uns gerne anrufen oder eine WhatsApp schicken unter Berlin 20 und dreimal die 19. Fahrt gut!
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0: Hi. Im Prinzenbad wird heute nicht wirklich gebadet, sondern nackte Haut gezeigt. Da läuft gerade eine ganz besondere Aktion. Zwei Ärztinnen aus dem Vivantes Klinikum untersuchen eure Haut. So zumindest das Angebot. Badewetter ist nicht, ob da überhaupt jemand hingegangen ist. Wir waren da und haben nachgeguckt, ob dieses Hautscreening auch ein paar Leute angelockt hat.

0: Hier ist 94.3 RS2. Einen guten Dienstagnachmittag. Im Prinzenbad in Kreuzberg, da läuft gerade eine richtig tolle Aktion, wie ich finde. Da wurde ein Zelt aufgebaut und zwei Ärztinnen untersuchen kostenlos eure Haut. Also ein professionelles Hautscreening. Normalerweise angedacht für die Badegäste, die sich da heute zahlreich tummeln sollten. War nicht so viel Andrang wegen des Wetters, aber viele sind tatsächlich nur wegen der Aktion selbst gekommen. Ohne Badehose im Gepäck.
1: Ja, weil die Wartezeit beim Hautarzt deutlich länger ist. Ich habe ein Vierteljahr bekommen quasi für so eine Art Untersuchung und das habe ich jetzt einfach jetzt spontan in Kauf genommen, weil ja, dadurch verschürzt sich natürlich auch meine Wartezeit bezüglich des Facharztes.
0: Tja, und bei der Gelegenheit gab es auch noch richtig gute Tipps in Sachen Sonnenschutz.
2: Ganz wichtig ist nicht nur eincremen, wenn doll die Sonne scheint, sondern auch im Schatten oder auch im Winter immer Lichtschutzfaktor auftragen.
3: Genau, auch heute und vor allem auch nachcremen. Es reicht nicht, morgens mit Sonnencreme aus dem Haus zu gehen und dann bis zum Nachmittag alles in Ordnung. Man muss sich tatsächlich regelmäßig nachcremen. Da gibt es eine Fingerregel, zum Beispiel fürs Gesicht sollte man zwei Innenflächen der Finger benutzen.
0: Das war doch mein Tipp. Bis 17 Uhr läuft das kostenlose Hautscreening im Prinzenbad Kreuzberg noch. Vielleicht wollt ihr noch spontan hin und eure Haut checken lassen. Oder ihr zieht eine Bahn im Schwimmbecken. Da ist heute wirklich nicht viel los.

Gleich wird gezaubert. Dua Lipa, Houdini. So, und Teddy Swims lassen wir auch raus.

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10: Ich bin Alexandra Eckel. Guten Tag. Zum Start der Sommerferien in Berlin und Brandenburg warnt der ADAC vor Staus, besonders am Freitagnachmittag und am Samstagvormittag. Besonders voll wird es laut ADAC auf den klassischen Reiserouten in Richtung Süden, in die Alpen und Mittelgebirge, an die Nord- und an die Ostsee. Mit Staus ist vor allem auf der A9, der A10, A11, A12 und A13 sowie auf der A24 zu rechnen. Der ADAC empfiehlt, möglichst außerhalb der Hauptreisezeiten zu starten und vorab die Sicherheit Ausstattung zu überprüfen, Warnwesten für alle Insassen, Warndreieck und Verbandkasten. Das Bezirksamt Marzahn-Hellersdorf sucht Investoren für das ehemalige Haus der Gesundheit in der Edgar-André-Straße in Hellersdorf. Das Grundstück und die Gebäude werden über ein Erbbaurecht vergeben. Organisationen und Gesellschaften können ab sofort bis Ende August Konzepte einreichen. Geplant ist eine Mischung aus sozialer Infrastruktur und Büroflächen. Ziel ist eine dauerhafte gesundheitliche und soziale Versorgung. Interessenten müssen ein Nutzungskonzept und Nachweise über entsprechende Erfahrungen und finanzielle Verhältnisse einreichen.
9: Ja, ist jetzt kein schlimmes Wetter, aber es ist auch kein Sommerwetter. Aber es sind ja auch noch keine Ferien, von daher alles gut. Kommt ja wieder am Wochenende spätestens. Heute viele Wolken, nur wenig Sonne, ein paar Schauer sind noch drin, auch in der Nacht. Windig nach wie vor, auch in der Nacht. 10 bis 13 Grad, das sind die Temperaturen. Morgen früh dann geht's ganz gut los, denn der Regen zieht ab. Morgen am Mittwoch freundlich und trocken, 23 Grad, aber nach wie vor sehr, sehr windig.
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9: So, Stadtautobahn ist voll, vor allen Dingen Richtung Treptow. Ab Schmargendorf bis Albuinstraße 29 Minuten Kleckerverkehr. Gegenrichtung nicht so schlimm, 12 Minuten hier ab Oberlandstraße bis Kreuz Schöneberg. Dann gab es einen Unfall in Friedrichshain-Lichtenberger Straße, Höhe Strausberger Platz, Charlottenburg-Tegeler Weg voll, Reinickendorf Residenzstraße und Wedding die Seestraße. Wir gucken nach Brandenburg, da gab es gerade einen Unfall auf der A9 in Richtung Leipzig zwischen Belitz und Brück. Dann Unfall auf der L235 zwischen Werneuchen und Wegendorf, immer noch voll gesperrt dort. Die neuesten Blitzer in Marienfelde, Hildburghauser Straße, Adlershof, Ernst-Ruska-Ufer, in Wriez, in Freienwalder Straße und Potsdam, Sakroallee, auch ein Blitzer. Danke euch fürs Bescheid geben und wenn ihr noch was seht, einen Stau oder einen Blitzer, dann könnt auch ihr gerne anrufen oder eine WhatsApp schicken. Die Nummer ist dieselbe. Berlin 20 und dreimal die 19. Gute Fahrt!
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9: Wir glauben ja, der Sommer hat einen Defekt in diesen Tagen. Mein Kollege Nick Sawatzki war heute draußen auf der Straße, hat nach Urlaubsvorfreude gesucht und dann hat er auch welche gefunden. Das waren tolle Gespräche, hat es natürlich auch mitgefilmt, wie immer. Auf Insta rs2.berlin könnt ihr das angucken. Lasst euch doch gerne anstecken vom Sommerfeeling hier bei 94.3 RS2. Gleich

0: Das ist 94.3 RS2 an diesem doch eher grauen Dienstag. Ja, der Sommer hier bei uns in Berlin-Brandenburg scheint kaputt zu sein. Ja, nicht immer gleich eine Hitzewelle oder so, aber wäre schon schön irgendwie, wenn die Sonne bald wieder rauskommt. Und das passiert ja auch am kommenden Wochenende. Trotzdem, mit Regenschirm und Mikro in der Hand war Nick Sawatzki aus unserer RS2-Morgenshow heute in Mariendorf unterwegs und hat mal die Urlaubsstimmung bei euch abgecheckt.
1: Ich stehe mit einer ganz Special-Familie, nämlich mit Eva Heil.
2: Hallo.
1: Und mit
3: Ryan.
1: Ryan. Und Ryan klingt wirklich so, weil Ryan kommt aus
3: Kanada.
1: Aus Kanada. Ihr wohnt nicht mehr hier.
2: Nein, wir wohnen in Vancouver.
1: Das ist eure Sommerreise nach Berlin sozusagen.
2: Ja, genau.
1: Und wie lange bleibt ihr?
2: 4 Wochen.
1: Moment mal, aber Kanada, da ist doch gerade auch Fußball-WM.
3: Ja, das war toll, dass wir das erlebt haben. Ja? Und dann, ja.
1: Und was ist schöner, Kanada oder Germany?
3: Ach so, was darf ich dann sagen? Ja.
1: Alles, was du willst, ja. Sei ehrlich.
3: Ja? Naja, ich finde beides schön.
1: Ja? Also. Weil ihr habt nämlich noch 2 Kinder. Hallo, wer bist du?
4: Anton.
1: Und?
4: Kai.
1: Anton und Kai, und was gefällt dir mehr?
4: Deutschland.
1: Warum?
4: Oma zu sehen.
1: Ah, okay, Familie ist wichtig, sehr gut. Okay, und was vermisst du am meisten dann in Deutschland?
2: Das Brot.
1: Ist so, oder?
2: Ist so.
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0: vor Journalisten in Ankara. Italien, Deutschland und Frankreich hätten die USA abgewiesen, die immer für sie da gewesen seien. Der Gipfel beginnt am Abend mit einem Arbeitsessen. Er geht dann morgen weiter. Die französische Rechtspopulistin Marine Le Pen ist im Berufungsverfahren wegen der Veruntreuung von EU-Geldern zu einer 3-jährigen Haftstrafe und zu einem 15-monatigen Kandidaturverbot verurteilt worden. Die Richter verurteilten sie in Paris zu 2 Jahren Haft auf Bewährung und 1 Jahr mit einer elektronischen Fußfessel. Le Pen hatte zuvor ausgeschlossen, mit einer elektronischen Fußfessel in den Präsidentschaftswahlkampf im kommenden Frühjahr zu ziehen. Eine wegen eines Anschlags in Monaco gesuchte Ukrainerin ist in ihrem Heimatland tot aufgefunden worden. Die Leiche der 39-Jährigen habe Schusswunden am Kopf aufgewiesen, erklärte die Polizei. In der Nähe habe man eine Folterkammer entdeckt. 2 Verdächtige wurden festgenommen, ein Ex-Sicherheitsmann und ein aktiver Mitarbeiter des ukrainischen Militärgeheimdienstes, hieß es. Die Frau soll in Monaco eine Paketbombe im Haus eines ukrainischstämmigen Multimillionärs deponiert haben. Es gab 3 Verletzte. Wegen der Entschärfung einer Weltkriegsbombe am Cottbusser Bahnhof müssen zahlreiche Menschen übermorgen das Umfeld verlassen. Wie die Stadt mitteilte, wird ein Sperrkreis von 500 Metern eingerichtet. Er muss bis spätestens Donnerstag 11 Uhr vollständig geräumt sein. Der Bahnverkehr soll nach aktuellem Stand noch bis 12 Uhr laufen. Danach gibt es auch dort Einschränkungen und Sperrungen. Sobald die Bombe entschärft ist, können die Anwohner zurück.
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2: Mit Michelle Gradell. Für das neue Schwimmbad in Hellersdorf sind jetzt rund 35 Millionen Euro gesichert. Geplant sind eine Schwimmhalle mit Sport- und Lehrschwimmbecken sowie ein Außenbecken am Kienberg. Der Bau soll Anfang 2028 starten. Die Eröffnung ist dann für Ende 2029 oder Anfang 2030 geplant. Marzahn-Hellersdorf hat nämlich seit Jahrzehnten kein Freibad mehr.
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3: Ja, das ist so ein Tag, ne? Macht irgendwie nicht viel mit einem. Viele Wolken unterwegs, ein bisschen Sonnenschein dazwischen ab und zu, kann es aber auch noch schauern. Und es ist windig auf jeden Fall. Das steht fest, auch in der Nacht. Noch so ein bisschen Regen, der zieht dann aber bis morgen früh ab. Temperaturen sinken auf 10 bis 13 Grad. Morgen der Mittwoch freundlich, trocken, 23 Grad, aber nach wie vor sehr, sehr windig.
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3: Stadtautobahn ist voll, vor allen Dingen Richtung Treptow, 26 Minuten ab Schmargendorf bis zur Albuinstraße. Gegenrichtung 10 Minuten ab Oberlandstraße. Stop and go. In Charlottenburg der Tegeler Weg nach wie vor ziemlich voll, 23 Minuten. Reinickendorf, Residenzstraße und Mitte die Französische Straße auch sehr voll, 23 Minuten hier. Nach Brandenburg, da gab es einen Unfall auf der A9 Richtung Leipzig zwischen Belitz und Brück. Und ich guck mal, ob da auch Stau ist. Nö, es läuft anscheinend ganz gut dran vorbei. Die neuesten Blitze an Schöneberg-Potsdamer Straße, Prenzlauer Berg in der Danziger, Oranienburg-Friedrichsthaler Straße und Neuruppin in der Neustädter Straße ein Blitzer. Dank euch fürs Bescheid geben. Habt ihr noch was, Staus oder Blitzer, dann ruft an oder schickt uns eine WhatsApp unter Berlin 20 und dreimal die 19. Wir wünschen euch eine richtig gute Fahrt.
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3: Ja, und ab heute könnt ihr euch für ein tolles, exklusives Cabrio-Wochenende selbst nominieren, mitmachen. Wie das funktioniert, das hört ihr gleich hier bei 94.3 RS2.

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0: 94.3 RS2. Schönen Donnerstag.
1: Donnerstag.
0: Dienstag. Dienstagnachmittag. Habt ihr schon gehört? Wir haben ein neues Spiel für euch. Und das bringt vor allem eure Haare durcheinander. So, denn ihr welche habt.
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3: 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Na klar.
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9: Ich bin Alexandra Eckel. Guten Tag. In Mitte ist in der Nacht ein Mann ausgeraubt und schwer im Gesicht verletzt worden. Die Polizei sagt, der 21-Jährige sei am Montbijou-Brunnen in der Oranienburger Straße von 4 unbekannten maskierten Männern angegriffen worden. 2 der Tatverdächtigen haben den Mann demnach mit Cuttermessern attackiert. Dann flüchteten die Unbekannten mit Bargeld und der Bankkarte des Verletzten. Das Opfer rettete sich in einen nahegelegenen Späti. Ein Mitarbeiter rief Polizei und Rettungskräfte. Der S-Bahnhof Eichborndamm in Reinickendorf bekommt einen zweiten Zugang. Geplant ist ein barrierefreier Zugang mit einer neuen Personenunterführung zum Hufenschlag und zur General-Barbie-Straße. Damit soll der Fußweg zum S-Bahnhof für viele Anwohner an der S25 deutlich verkürzt und die Nutzung der S-Bahn attraktiver gemacht werden. Der neue Zugang soll komplett überdacht sein, um die Fahrgäste vor Regen zu schützen.
1: Tja, heller wird's leider heute nicht mehr. Viele, viele Wolken. Auch in der Nacht bleiben wir bedeckt, aber der Regen zieht ab in Richtung Sachsen. Ziemlich windig auch in der Nacht, genauso wie morgen am Mittwoch nach einer kühlen Nacht, 10 bis 13 Grad, wird's morgen warm, 23, aber eben windig, immerhin trocken morgen.
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1: Tja, Wir haben viel Stau auf dem Stadtring. Wie gehabt, die Baustelle Albuinstraße Richtung Treptow geht der Stau los ab Schmargendorf. 21 Minuten hier und Richtung Wedding ab Oberlandstraße bis zum Kreuz Schöneberg. Die Berliner Mitte ist voll, die City unter den Lindenlanger Stau. 32 Minuten Richtung Karl-Liebknecht-Straße. Werderscher Markt auch 18 Minuten. Und rüber nach Reinickendorf, da auf die B96, Residenzstraße, Marktstraße, 20 Minuten mehr. Die neuesten Blitzer in Neukölln auf der Sonnenallee, in Mitte Mühlendamm. In Neuzelle wird geblitzt in der Bahnhofstraße und in Drebgau in der Oder-Lausitz-Straße. Ich danke euch fürs Bescheid geben und wünsche euch allen eine gute Fahrt.
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1: Ja. Ich wünsche euch einen tollen Feierabend und jetzt ganz viel Spaß mit Miles Smith zusammen mit Neil Horan.

0: Hi, ist 94.3 RS2. Wünsche euch einen schönen Feierabend, wenn ihr einen habt. Ansonsten einfach frohes Schaffen, einen schönen Dienstagnachmittag. So. 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
3: Ich bin Ralf Gulke. Guten Abend. US-Präsident Trump hat bei einem Treffen mit dem türkischen Staatschef Erdogan vor dem NATO-Gipfel seine Enttäuschung über das Verhalten der Verbündeten während des Iran-Kriegs bekräftigt. Er sei sehr enttäuscht von der NATO gewesen, sagte Trump vor Journalisten in Ankara. Italien, Deutschland und Frankreich hätten die USA abgewiesen, die immer für sie da gewesen seien. Der Gipfel beginnt am Abend mit einem Arbeitsessen. Er geht dann morgen weiter. Tschechien darf den Rechtsextremisten Liebig an Deutschland ausliefern. Das Oberlandesgericht in Prag wies eine Beschwerde des 55-Jährigen dagegen ab. Der federführende Oberstaatsanwalt in Halle sagte, Liebig werde binnen 10 Tagen in die Justizvollzugsanstalt in Chemnitz gebracht. Nach seiner Verurteilung wegen Volksverhetzung hatte Liebig das Geschlecht ändern lassen. Kritiker halten das für eine Provokation und einen Missbrauch des Selbstbestimmungsgesetzes. Die französische Rechtspopulistin Marine Le Pen ist im Berufungsverfahren wegen der Veruntreuung von EU-Geldern zu einer 3-jährigen Haftstrafe und zu einem 15-monatigen Kandidaturverbot verurteilt worden. Die Richter verurteilten sie in Paris zu 2 Jahren Haft auf Bewährung und 1 Jahr mit einer elektronischen Fußfessel. Le Pen hatte zuvor ausgeschlossen, mit einer elektronischen Fußfessel in den Präsidentschaftswahlkampf im kommenden Frühjahr zu ziehen. Wegen der Entschärfung einer Weltkriegsbombe am Cottbusser Bahnhof müssen zahlreiche Menschen übermorgen das Umfeld verlassen. Wie die Stadt mitteilte, wird ein Sperrkreis von 500 Metern eingerichtet. Er muss bis spätestens Donnerstag 11 Uhr vollständig geräumt sein. Der Bahnverkehr soll nach aktuellem Stand noch bis 12 Uhr laufen. Danach gibt es auch dort Einschränkungen und Sperrungen. Sobald die Bombe entschärft ist, können die Anwohner zurück.
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4: Mit Michelle Gradell. Berlins Wirtschaftssenatorin Franziska Giffey hat ihr Kochbuch mit ihren Lieblingsrezepten vorgestellt. Darin gibt es 12 Gerichte, für jeden Monat 1. Das Buch ist nicht im Handel erhältlich, sondern wird in kleiner Auflage verschenkt. Entstanden ist es, weil viele ihrer Follower auf Social Media immer wieder nach ihren Rezepten gefragt hatten.
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6: Ja, es bleibt bewölkt und vor allem im Norden Brandenburgs kann es noch einige Schauer geben. Die verschwinden aber über Nacht. Dann sinken die Temperaturen auf 10 bis 13 Grad. Und morgen bleibt es durchweg trocken. Insgesamt der Mittwoch freundlich, aber trotzdem sehr windig, genau wie heute, bei 23 Grad morgen.
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6: Ja, der übliche Stau auf dem Stadtring A100. Vor allem Richtung Treptow voll. Ab Schmargendorf bis zur Baustelle Albuinstraße 21 Minuten. Gegenrichtung ab Oberlandstraße 12 Minuten. Die Mitte ist voll. Unter den Linden langer Stau, Werderscher Markt auch. Und rüber nach Reinickendorf hier Residenz- und Marktstraße. Auch 20 Minuten mehr einplanen. Die neuesten Blitzer in Charlottenburg. Bismarckstraße, Zehlendorf, Lindenthaler Allee. In Teltow wird geblitzt. In der Stahnsdorfer Straße und Ludwigsfelde, Gottlieb-Daimler-Straße. Danke an euch fürs Bescheidgeben. Habt eine gute Fahrt.
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6: 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Hallo zu euch. Weil der Sommer ja gerade so einen Knick hat, war mein Kollege Nick Sawatzki heute draußen auf der Straße, hat nach Urlaubsvorfreude gesucht und auch welche gefunden. Lasst euch gerne anstecken, gleich hier bei 94.3 RS2.

0: hier ist 94.3 RS2 an diesem Dienstag, 7. Juli. Und der Sommer hier bei uns scheint so ein bisschen kaputt zu sein, oder? Ich meine, es muss ja nicht immer gleich eine fiese Hitzewelle sein mit 40 Grad im Schatten, aber so ist auch irgendwie ein bisschen traurig, oder? Mit dem Regenschirm und dem Mikrofon in der Hand war Nick Sawatzki aus unserer RS2 Morgenshow heute in Mariendorf unterwegs und hat mal die Urlaubsstimmung bei euch abgeklopft.
1: Ich bin gerade mit, wie heißt du?
2: Danny.
1: Und deine Tochter heißt?
2: Maja.
1: Ihr fahrt immer noch zusammen in Urlaub?
2: Ja, so ein bisschen. Arbeit kommt immer dazwischen.
1: Was macht ihr aber wenn noch zusammen?
2: Also entweder gehen wir halt zum Skifahren oder jetzt, wie wir es jetzt im letzten Sommer hatten, da waren wir eben alle zusammen auf Rhodos.
1: Oh.
2: Ein nettes Häuschen.
1: Ja. Kleiner ist natürlich Pool. Schön, wenn noch bezahlt wird, ne, oder?
2: Nee, mittlerweile ist es so, dass wirklich alle gut verdienen und jetzt dürfen sie sich dran beteiligen.
1: Ach, oh, wann war der Moment, als ihr das verkündet habt?
2: Ja. Nein, das war eigentlich klar. Also darüber musste man nicht wirklich reden. Nö, beim Start der Ausbildung halt.
1: Okay, so. Das heißt, aber bei dem Wetter plant man doch eigentlich den Gedanken, direkt wegzufahren, oder?
2: Naja, nee, wir haben ja schon Haus und Garten und insofern sind wir im Sommer gerne hier. Ja,
1: egal, genau. Wie das Wetter in Berlin ist.
2: Die ganzen Nachbarn haben irgendwelche Pools, da sind wir dann mal kurz.
1: Ah, naja. Okay, aber wenn es so kaputt ist wie heute, jetzt so, das Wetter.
2: Na, dann gehen wir shoppen.
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0: Hi zu euch, hier ist 94.3 RS2, einen schönen Dienstagabend. Im Prinzenbad in Kreuzberg, da lief heute eine wirklich tolle Aktion. Da wurde ein Zelt aufgebaut und zwei Ärztinnen untersuchen kostenlos eure Haut. Also ein professionelles Hautscreening, normalerweise angedacht für die Badegäste, die sich da heute zahlreich tummeln sollten. War nicht so viel Andrang wegen des Wetters, aber viele sind tatsächlich nur wegen der Aktion selbst gekommen. Ohne Badehose im Gepäck.
1: Ja, weil die Wartezeit beim Hautarzt deutlich länger ist. Ich habe ein Vierteljahr bekommen quasi für so eine Art Untersuchung und das habe ich jetzt einfach jetzt spontan in Kauf genommen, weil ja, dadurch verkürzt sich natürlich auch meine Wartezeit bezüglich des Facharztes.
0: Tja, und bei der Gelegenheit gab es auch noch richtig gute Tipps in Sachen Sonnenschutz.
2: Ganz wichtig ist nicht nur eincremen, wenn doll die Sonne scheint, sondern auch im Schatten oder auch im Winter immer Lichtschutzfaktor auftragen.
3: Genau, auch heute und vor allem auch nachcreme. Es reicht nicht morgens mit Sonnencreme aus dem Haus zu gehen und dann bis zum Nachmittag alles in Ordnung. Man muss sich tatsächlich regelmäßig nachcremen. Da gibt es eine Fingerregel, zum Beispiel fürs Gesicht sollte man zwei Innenflächen der Finger benutzen.
0: Na, das war doch mal ein guter Tipp, oder? We were good.

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2: Es ist 5:05, ich bin Holger Dilk, guten Abend. Auch beim Elterngeld will Familienministerin Prien den Rotstift ansetzen und das kommt bei vielen nicht gut an. Die Opposition ist empört, die Linken etwa sprechen von einem schlechten Scherz, die Grünen von einem fatalen Signal an Familien. Das Elterngeld soll in Zukunft leicht erhöht, aber auch kürzer ausgezahlt werden, so der Plan von Prien. Auch Unions-Bundestagsfraktionschef Spahn hält das für notwendig.
3: Wir können nicht auf Dauer bei den laufenden Ausgaben deutlich über den Einnahmen liegen. Deswegen sind diese Entscheidungen in all diesen Bereichen schwierig, in Teilen bitter, aber notwendig.
2: Fluggäste in Europa bekommen mehr Rechte. Das EU-Parlament hat beschlossen, dass Eltern kostenlos einen Sitzplatz neben ihren Kindern buchen können. Ab 3 Stunden Verspätung gibt es weiterhin eine Entschädigung, wenn die Airline schuld ist. Betroffene sollen schneller erfahren, wo sie den Antrag stellen können. Die Ukraine, der Iran und die Verteidigungsausgaben. Das sind die großen Themen beim NATO-Gipfel, der heute in der Türkei startet. Eine der wichtigsten Fragen, wie positioniert sich Donald Trump? Dieser Schwarzkopf, der US-Präsident, ist bei solchen Treffen ja immer eine Wundertüte.
4: Ja, da weiß man nie so richtig, was an den
2: positioniert sich Donald Trump. Dieser Schwarzkopf, der US-Präsident, ist bei solchen Treffen ja immer eine Wundertüte.
4: Ja, da weiß man nie

0: anderem der Daily Mail illegale Recherchemethoden und Bespitzelung vorgeworfen, das aber nicht ausreichend beweisen können, sagte jetzt das zuständige Gericht. Anders als Julian Nagelsmann behält DFB-Sportdirektor Rudi Völler seinen Job. Nach dem enttäuschend frühen WM-Aus hat es auch Spekulationen über Völlers Zukunft gegeben. Jetzt sagt er aber klar:
1: Nach vielen Gesprächen, auch hier im Verband, angefangen mit bei Neuendorf, Aki Watzke, viele aus der Liga, die gesagt haben, du musst auf jeden Fall weitermachen. Nicht, dass ich da unbedingt immer schwach werden muss, aber ich kann auch schlecht Nein sagen. Und natürlich, was wichtig war, dass es natürlich auch ein Gespräch gab schon zwischen Jürgen Klopp und mir. Und da hatte ich schnell rauskristallisiert, dass das am Ende dann auch funktionieren kann und wird.
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3: Auch in der Nacht bleiben wir schön zugedeckt von Wolken. Der Regen zieht aber so langsam Richtung Süden ab. Temperaturen sinken auf 10 bis 13 Grad. Morgen, der Mittwoch, startet eigentlich ganz schön. Trocken morgen bei 23 Grad, aber insgesamt ziemlich windig. Deshalb wirkt es auch ein bisschen kühler.
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1: Es ist 5 vor 8, ich bin Holger Dilk, guten Abend. Aus der Opposition und von Gewerkschaften hagelt es Kritik an den Plänen von Familienministerin Prien zum Elterngeld. Es soll monatlich leicht erhöht, dafür aber nicht mehr so lange gezahlt werden. Jana Klonikowski.
2: Die Linken finden, Bezugsdauer senken geht gar nicht. Sie sprechen von einer Bankrotterklärung einer Regierung, die Kinder offensichtlich nur noch als Luxusgut begreift. Die Grünen warnen vor einem falschen Signal an Eltern. Wenn es nach Prien geht, soll es Elterngeld nur noch für maximal 12 Monate geben, statt wie bisher 14. Der Mindestbetrag soll auf 330 Euro im Monat steigen. Das ist viel zu wenig, heißt es vom Deutschen Gewerkschaftsbund.
1: Fluggäste in Europa bekommen mehr Rechte. Das EU-Parlament hat beschlossen, dass Eltern kostenlos einen Sitzplatz neben ihren Kindern buchen können. Ab 3 Stunden Verspätung gibt es weiterhin eine Entschädigung, wenn die Airline schuld ist. Betroffene sollen schneller erfahren, wo sie den Antrag stellen können. Nur 5 der 32 NATO-Länder schaffen wohl schon in diesem Jahr das neue Verteidigungsziel. Davon geht das Bündnis selbst aus und nennt Island, Griechenland, Lettland, Litauen und Polen. Sie kommen auf 5% ihrer Wirtschaftsleistung für Verteidigung und ähnliche Ausgaben. Deutschland liegt bei knapp 3%. Beim Gipfel in Ankara geht es auch darum, dass Europa mehr Verantwortung übernimmt. US-Präsident Donald Trump fordert genau das immer wieder von den Partnern. Bei Unfällen auf den Straßen in Deutschland sind vergangenes Jahr im Schnitt jeden Tag 8 Menschen gestorben. Insgesamt waren es damit mehr Verkehrstote als noch im Jahr 2024. Rasen war dabei die häufigste Ursache für tödliche Unfälle. Anders als Julian Nagelsmann behält DFB-Sportdirektor Rudi Völler seinen Job für tödliche Unfälle. Das hat

0: Und morgen bleibt es durchweg trocken. Insgesamt der Mittwoch freundlich, aber trotzdem sehr windig, genau wie heute, bei 23 Grad morgen.
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1: Es ist 5 vor 9. Ich bin Holger Dilk. Guten Abend. Auch beim Elterngeld will Familienministerin Prien den Rotstift ansetzen und das kommt bei vielen nicht gut an. Die Opposition ist empört, die Linken etwa sprechen von einem schlechten Scherz, die Grünen von einem fatalen Signal an Familien. Das Elterngeld soll in Zukunft leicht erhöht abhört, die Linken etwa sprechen von einem schlechten Scherz, die Grünen von einem fatalen Signal an Familien. Das Elterngeld soll in Zukunft

0: die Airline schuld ist. Betroffene sollen schneller erfahren, wo sie den Antrag stellen können. Nur 5 der 32 NATO-Länder schaffen wohl schon in diesem Jahr das neue Verteidigungsziel. Davon geht das Bündnis selbst aus und nennt Island, Griechenland, Lettland, Litauen und Polen. Sie kommen auf 5% ihrer Wirtschaftsleistung für Verteidigung und ähnliche Ausgaben. Deutschland liegt bei knapp 3%. Beim Gipfel in Ankara geht es auch darum, dass Europa mehr Verantwortung übernimmt. US-Präsident Donald Trump fordert genau das immer wieder von den Partnern. Es gibt einen richtigen Boom bei Startups in Deutschland. Im ersten Halbjahr wurden mehr als 3000 gegründet. Das ist ein neuer Rekord, heißt es vom Startup-Verband. Ein Grund ist die Entwicklung von künstlicher Intelligenz. Jedes dritte neue Unternehmen hat einen KI-Bezug. Prince Harry und Elton John sind mit ihrer Klage gegen Teile der englischen Boulevardmedien gescheitert. Sie hatten unter anderem der Daily Mail illegale Recherchemethoden und Bespitzelung vorgeworfen, das aber nicht ausreichend beweisen können, sagte jetzt das zuständige Gericht. Titelverteidiger Argentinien hat bei der Fußball-WM das Aus im Achtelfinale gerade noch so abwenden können. Ägypten führte bis weit in der zweiten Halbzeit mit 2:0. Innerhalb einer Viertelstunde erzielte Argentinien dann 3 Tore, darunter auch ein Treffer von Messi. Der Titelverteidiger spielt damit im Viertelfinale gegen den Sieger der Partie Schweiz gegen Kolumbien, das um 22 Uhr unserer Zeit angepfiffen wird.
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2: Auch in der Nacht bleiben wir schön zugedeckt von Wolken. Der Regen zieht aber so langsam Richtung Süden ab. Temperaturen sinken auf 10 bis 13 Grad. Morgen, der Mittwoch, startet eigentlich ganz schön. Trocken morgen bei 23 Grad, aber insgesamt ziemlich windig. Deshalb wirkt es auch ein bisschen kühler.
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1: Es ist 5 vor 11. Ich bin Cornelius Dreger. Guten Abend. Auch beim Elterngeld will Familienministerin Prien den Rotstift ansetzen. Und das kommt bei vielen nicht gut an. Die Opposition ist empört. Die Linken etwa sprechen von einem schlechten Scherz, die Grünen von einem fatalen Signal an Familien. Das Elterngeld soll in Zukunft leicht erhöht, aber auch kürzer ausgezahlt werden, so der Plan von Prien. Auch Unionsfraktionschef Spahn hält das für notwendig.
2: Wir können nicht auf Dauer bei den laufenden Ausgaben deutlich über den Einnahmen liegen. Deswegen sind diese Entscheidungen in all diesen Bereichen schwierig, in Teilen bitter, aber notwendig.
1: Rauchen soll spürbar teurer werden. Die Bundesregierung hat jetzt eine höhere Tabaksteuer auf den Weg gebracht. Tom Husse, die soll schon ab dem kommenden Jahr steigen.
3: Ja, und dann jährlich weiter erhöht werden. Bis 2030 könnte eine normale Schachtel Zigaretten bis zu 11 Euro kosten. Auch Feinschnitt, Pfeifentabak, Zigarren und Liquids für E-Zigaretten sollen teurer werden. Das soll mehr Geld in den Bundeshaushalt bringen. Allein im kommenden Jahr könnten die höheren Steuern bis zu 750 Millionen Euro zusätzlich in die Staatskasse spülen, so die Schätzung. Außerdem soll die Maßnahme dabei helfen, dass weniger Jugendliche und Erwachsene rauchen.
1: Marine Le Pen will weiter bei der französischen Präsidentschaftswahl im kommenden Jahr antreten. Trotz ihrer Verurteilung hält die Rechtspopulistin an der Kandidatur fest. Es geht um veruntreute EU-Gelder. Le Pen wurde zu einem Jahr Hausarrest mit elektronischer Fußfessel verurteilt. Dagegen will die 57-Jährige vorgehen. Großalarm in New York. Ein Wolkenkratzer droht dort möglicherweise einzustürzen. Der ehemalige Pfizer-Hauptsitz wird zu einem Wohngebäude umgebaut und soll höher werden. Nun haben sich aber zwei tragende Säulen verbogen. Rund um das Hochhaus wurden mehrere Gebäude geräumt, darunter eine Schule. Titelverteidiger Argentinien hat bei der Fußball-WM das Aus im Achtelfinale gerade noch so abwenden können. Ägypten führte bis weit in die zweite Halbzeit mit 2:0. Innerhalb einer Viertelstunde erzielte Argentinien dann 3 Tore, darunter auch ein Treffer von Messi. Die nordische Kombination fliegt bei den Olympischen Spielen raus. Das hat das Internationale Olympische Komitee beschlossen. Bei den Winterspielen in Frankreich in 4 Jahren wird es die Sportart nicht mehr geben, weil sie so unbeliebt ist, heißt es vom IOC. Weil sie so unbeliebt ist, heißt es vom IOC.

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1: Es ist 5:05. Ich bin Cornelius Dreger. Guten Abend. Das US-Militär meldet neue Angriffe auf den Iran. Begründet werden die mit Angriffen auf 3 Tanker in der Straße von Hormuz. Washington macht die Führung in Teheran dafür verantwortlich. Eigentlich gilt zwischen den USA und dem Iran eine Waffenruhe. Sie ist Teil des Rahmenabkommens, das beide Länder vergangenen Monat unterzeichnet hatten. Wegen der Tankerangriffe hat die US-Regierung bereits Ölsanktionen gegen den Iran wieder in Kraft gesetzt. Aus der Opposition und von Gewerkschaften hagelt es Kritik an den Plänen von Familienministerin Prien zum Elterngeld. Es soll monatlich leicht erhöht, dafür aber nicht mehr so lange gezahlt werden. Jana Klunikowski.
2: Die Linken finden, Bezugsdauer senken geht gar nicht. Sie sprechen von einer Bankrotterklärung einer Regierung, die Kinder offensichtlich nur noch als Luxusgut begreift. Die Grünen warnen vor einem falschen Signal an Eltern. Wenn es nach Prien geht, soll es Elterngeld nur noch für maximal 12 Monate geben, statt wie bisher 14. Der Mindestbetrag soll auf 330 Euro im Monat steigen. Das ist viel zu wenig, heißt es vom Deutschen Gewerkschaftsbund.
1: In New York haben Polizei und Rettungsdienste mehrere Gebäude rund um einen Wolkenkratzer geräumt. Der 37-stöckige Turm ist womöglich einsturzgefährdet. In das Hochhaus werden gerade Luxuswohnungen eingebaut. Dabei haben sich 2 tragende Säulen verformt. Der milliardenschwere U-Boot-Deal stärkt auch weiter die Beziehungen zwischen Europa und Kanada. Das deutsche Unternehmen TKMS soll ja die neue kanadische U-Boot-Flotte bauen. Experten sehen darin auch ein Zeichen, dass die Zusammenarbeit von Kanada und den europäischen NATO-Partnern weiter ausgebaut werden soll, auch weil auf die USA unter Trump nicht mehr Verlass ist. Also auch ein Schritt, sich weiter unabhängig von den USA zu machen. Wenn Deutschland nicht mehr bei der WM dabei ist, kann ich auch in den Urlaub. Das scheinen gerade viele zu denken, denn Eurowings meldet deutlich mehr Last-Minute-Buchungen seit dem WM-Aus des DFB-Teams, sowohl bei Flügen als auch bei Pauschalreisen.
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1: Es ist 5:05. Ich bin Cornelius Dreger. Im Iran-Krieg wird wieder geschossen. Die US-Armee hat nach eigenen Angaben Ziele im Iran massiv angegriffen. Zuvor waren in der Straße von Hormuz 3 Tanker beschossen worden. Washington macht den Iran dafür verantwortlich und wirft der Führung in Teheran einen eklatanten Verstoß gegen die geltende Waffenruhe vor. Deshalb haben die USA auch schon Ölsanktionen gegen den Iran wieder in Kraft gesetzt. Der Iran-Krieg ist auch Thema auf dem NATO-Gipfel in Ankara. Zum Auftakt hat US-Präsident Trump sich dort mal wieder enttäuscht gezeigt von den Verbündeten, was deren Verhalten im Iran-Krieg anbelangt. Die übrigen Staats- und Regierungschefs der NATO haben unterdessen neue Rüstungsgeschäfte angekündigt. Eines per Handschlag besiegelt: die neue U-Boot-Flotte für Kanada, die die deutsche Werft TKMS bauen soll. Der Deal ist Teil einer engeren Partnerschaft zwischen Europa und Kanada, so Kanzler Merz.
2: Es ist Ausdruck einer auf Dauer angelegten Partnerschaft. Diese Partnerschaft fußt auf gemeinsamen Interessen und auf gemeinsamen Werten und sie reicht weit über die Sicherheits- und Verteidigungspolitik hinaus.
1: Großalarm in New York. Ein Wolkenkratzer droht dort möglicherweise einzustürzen. Der ehemalige Pfizer-Hauptsitz wird zu einem Wohngebäude umgebaut und soll höher werden. Nun haben sich aber zwei tragende Säulen verbogen. Rund um das Hochhaus wurden mehrere Gebäude geräumt, darunter eine Schule. Familienministerin Prien bekommt Gegenwind für ihre Pläne zum Elterngeld. Künftig soll es pro Monat etwas mehr geben, dafür wird's nicht mehr so lange gezahlt. Die Grünen sprechen von einem falschen Signal an Eltern, die Linken von einer Bankrotterklärung. Wenn es nach Prien geht, soll das Elterngeld nur noch maximal 12 Monate ausgezahlt werden, statt wie bisher 14. Der Mindestbetrag soll auf 330 Euro im Monat steigen. Das ist aber zu wenig, heißt es vom Deutschen Gewerkschaftsbund. Die Schweiz hat das letzte Viertelfinalticket gelöst. Gegen Kolumbien stand es über 120 Minuten 0:0. Im Elfmeterschießen verwandelte Ruben Vargas dann den entscheidenden Elfer zum 4:3. Die Schweiz trifft im Viertelfinale auf Argentinien. Der Weltmeister hatte sich zuvor nach starker Aufholjagd mit 3:2 gegen Ägypten durchgesetzt.
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1: Es ist 2:05. Ich bin Cornelius Dreger. Die Waffenruhe zwischen den USA und Iran ist erstmal wieder Geschichte. Die USA haben den Iran massiv angegriffen, wie das US-Militär mitgeteilt hat. Hintergrund sind Attacken auf 3 Tanker in der Straße von Hormuz. Washington macht Teheran dafür verantwortlich und sagt, damit habe das Mullah-Regime die Waffenruhe bereits gebrochen. Auch Ölsanktionen gegen Teheran hat Washington schon wieder in Kraft gesetzt. Der Iran drohte umgehend mit Vergeltung. Auf dem NATO-Gipfel in Ankara ist der Iran-Krieg Anlass für Donald Trump gewesen, mal wieder auf das Verteidigungsbündnis zu schimpfen. Die übrigen Staats- und Regierungschefs tüten lieber Rüstungsdeals ein. Verträge im Wert von rund 44 Milliarden Euro sollen unterzeichnet werden. Auch beim Elterngeld will Familienministerin Prien den Rotstift ansetzen. Und das kommt bei vielen nicht gut an. Die Opposition ist empört. Die Linken etwa sprechen von einem schlechten Scherz, die Grünen von einem fatalen Signal an Familien. Das Elterngeld soll in Zukunft leicht erhöht, aber auch kürzer ausgezahlt werden, so der Plan von Prien. Auch Unionsfraktionschef Spahn hält das für notwendig.
2: Wir können nicht auf Dauer bei den laufenden Ausgaben deutlich über den Einnahmen liegen. Deswegen sind diese Entscheidungen in all diesen Bereichen schwierig, in Teilen bitter, aber notwendig.
1: In New York haben Polizei und Rettungsdienste mehrere Gebäude rund um einen Wolkenkratzer geräumt. Der 37-stöckige Turm ist womöglich einsturzgefährdet. In das Hochhaus werden gerade Luxuswohnungen eingebaut. Dabei haben sich 2 tragende Säulen verformt. Prinz Harry und Elton John sind mit ihrer Klage gegen Teile der englischen Boulevardmedien gescheitert. Sie hatten unter anderem der Daily Mail illegale Recherchemethoden und Bespitzelung vorgeworfen. Das aber nicht ausreichend beweisen können, sagt jetzt das zuständige Gericht. Das Viertelfinale bei der Fußball-WM ist komplett. Die Schweiz hat sich im Elfmeterschießen gegen Kolumbien durchgesetzt. Nach 120 Minuten waren noch keine Tore gefallen. Im Viertelfinale wartet auf die Schweiz Argentinien. Der Weltmeister hat zuvor Ägypten mit 3:2 besiegt.
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